0: Ich bin Alkoholiker.
1: Ups, was ist das? Die Stimme von Maximilian Hecker?
0: Ich bin Alkoholiker.
2: Also meine Stimme ist es nicht. Aber
1: klingt sehr ähnlich. Ich habe das gefunden.
0: Ich bin Alkoholiker.
1: Letztens. Und ich dachte, das passt ganz gut mal als ein bisschen zwischen dem ganzen Sprechen.
0: Ich bin Alkoholiker.
1: Und der ganzen Tiefe in dieser Sendung mal ein bisschen was Elektronisches.
0: Ich bin Alkoholiker.

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1: 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Maximilian, was ist das für eine Aussage?
2: Das ist von einem Akteur in Sex and the City gesagt worden.
3: Da kann ich ja nicht für.
2: Nee, aber.
1: Ebenfalls ja. Haben wir davor, vor dem Jingle, vor 0 Uhr, Ich bin Alkoholiker gehört.
2: Genau, das ist mein streng geheim gehaltenes Elektro-Projekt, The Sorrows of Young Werther. Und hauptsächlich bestehend aus 3 Fragezeichen und Sex in the City Sätzen. Und das Interessante an dem Alkoholiker-Song war, dass ich erst den kompletten Satz hatte. Da sagt nämlich der Mann zu Carrie Bradshaw: Carrie, ich bin nicht schwul, ich bin Alkoholiker. Diesen Satz sagt er tatsächlich. Und ich wollte den komplett nehmen und dann dachte ich, nein, wenn ich diesen Satz, ich bin Alkoholiker, lasse, ist es etwas schneller, prägnanter und rhythmischer und besser einsetzbar in so einem schnellen Song und hat auch so eine seltsame Aussage, die man irgendwie nicht so richtig fassen kann. Ist er jetzt stolz darauf oder stellt er es fest? Auf jeden Fall, weiß ich nicht. Es ist auf jeden Fall ein schöner, subversiver, Moment, das klingt wie Eigenlob. Oh Gott, hoffentlich hören meine Feinde nicht zu. Im Sinne von, wenn man so einen Song im typischen Berliner Nachtleben spielte, dann könnte es in diesem Gewand des Üblichen dann doch eine Art Kritik an dem Lebensstil sein, egal. Also,
1: und weiter geht's. Wann machst du die Sachen? Wo kann man die hören und wann machst du diese Sachen?
2: Also ich habe lange nicht mehr gemacht, sowas, diese Art von Songs. Das war immer eine Spielerei eher
1: als
2: mit
1: Gegensatz,
2: meinem Logic, mit Battery und mit meinem Synthesizer, den ich zu Hause zu stehen habe. Und in den Momenten, in denen ich also diese schönen Sätze entdeckt hatte, zum Beispiel habe ich einen weiteren netten Satz in der zweiten Heimat von Edgar Reitz neulich entdeckt. Da gibt es viele schöne Sätze. Einer ist dann, wo eine Frau sagt, Sittenstrolch. Oder die gleiche Frau sagt auch, Mörderin. Da geht es um eine Abtreibungssituation. Eine der Hauptpersonen hat ihr Kind abtreiben lassen in den 60er Jahren. Die Mutter ist sehr erbost darüber. Egal. So, und ist eher ein Kontrast zu den sonstigen Songs. Eine schöne Freizeitbeschäftigung und etwas, was ich auch gern eingesetzt habe in der sogenannten Suizid-Lounge früher, als ich im Rio noch aufgelegt habe.
1: Ich erinnere mich.
2: Ja.
1: Aber wo kann man die Sachen hören? Sind die rausgekommen irgendwo? Kann man sie irgendwo im Netz hören?
2: Sie sind
1: hören?
2: Bisher weder rausgekommen noch, also ich habe mich nie getraut, die zu veröffentlichen. Da es ja relativ, also es könnte Fans von mir verstören oder vergraulen. Allerdings habe ich gedacht, wäre es nicht cool, ein Doppelalbum zu machen? Eins, die typischen Hacker-Songs und die zweite Platte dieses Doppelalbums, die Elektro-Songs. Ist das selbstzerstörerisch oder ist das ein Schritt nach vorn? Also, ich weiß nicht. Also,
1: die Frage.
2: Ich habe mir überlegt, man sollte so leben, wie Thomas Müller Fußball spielt. Und der hätte es gemacht. Ja. Also früher habe ich so von Kurt Cobain geredet. Da ging es immer darum, ja, wer traut sich jetzt hier Mutprobe, sich auf die Gleise zu setzen im U-Bahn-Schacht? Also natürlich, bevor die Bahn kommt oder während sie natürlich nicht kommt.
1: Nachdem sie da
2: und keiner hat sich getraut und dann, ja, Kurt hätte das gemacht. Also immer so diese Figur, die man sich da heranholt, also eine Projektionsfläche. Was hören wir jetzt gerade? Achso.
1: Das läuft im Hintergrund und dass du irgendwo auch diese andere Seite hast, spiegelt ja auch wiederum einen anderen Songtitel auf deinem neuen Album No One's Child. Siehst du dich als sowas manchmal?
2: Tja, das ist natürlich zu Tränen rührend wahrscheinlich, ne? So ein Songtitel. Aber ich muss jetzt, bevor ich jetzt darüber versuche zu reden, muss ich einen ganz wichtigen Aspekt bei dem neuen Album nennen. Und zwar, es sind, glaube ich, 70% der Texte während der Aufnahme entstanden. Das heißt, improvisiert, und ich will jetzt nicht sagen im Sinne von, hey, Leute, hört mal zu, ich habe tolle Texte improvisiert. Ich will damit sagen, ich habe halt einen Arbeitstext gehabt, etwas, was mir eben so in dem Moment zugeflogen ist. Und wenn ich mich jetzt mal selber kritisieren darf, oder also man könnte mich insofern kritisieren, als dass man sagt, häufig zitierst du ja im Grunde klischeehafte Popmusik-Phrasen. You are no one's child. Also ist das nicht etwas flach oder billig? Naja, das könnte man vielleicht mir vorwerfen. Aber es gibt zwei Phasen, während man etwas Kreatives macht. Das eine ist die kindliche Phase, in der man eben etwas Chaotisches aus seinem Unterbewusstsein befreit und in der man ganz impulsiv etwas Ungeordnetes darstellt. Und dann gibt es die erwachsene Phase, in der man dieses Chaos, dieses Chaotische in eine Form bringt. Und ich habe bei diesem Album ganz bewusst auf die erwachsene Phase verzichtet und deshalb auch darauf verzichtet, verdichtete Texte zu schreiben oder Texte mit dem Thesaurus über Tage lang und mit schönen Reimen, so wie bisher. Ah, das musste sein, Entschuldigung. Das ist Red Bull, ein bisschen Schleichwerbung zu machen. Das wollte ich jetzt zu den Texten sagen. Viele Texte sind eben improvisiert. Mhm. Und diese Zeile No One's Child, ob sie jetzt ein Zitat von einem Popsong von, was weiß ich, einem schleimigen, kitschigen Barden sind oder nicht, oder ob sie kitschig zu nehmen sind oder nicht, sei dahingestellt. Ich habe nicht drüber nachgedacht. Also das ist eben das Entscheidende. Ich habe nicht drüber nachgedacht, ob ich ein No One's Child bin oder ob jemand anderes das ist oder was das bedeutet. Trotzdem habe ich festgestellt, wenn ich während des Momentes der Inspiration, des Liedschreibens und der Aufnahme das Gefühl habe, ich bin unangreifbar und die Leute können halt daherreden, das ist kitschig oder nicht, dann überträgt sich das, glaube ich, auch auf den Hörer. Und dann ist ein Text, der vielleicht klischeehaft, kitschig oder melodramatisch klingt, eben nicht mehr melodramatisch und kitschig, sondern dann hat er seine Berechtigung. Und gerade Melodramatik, danach sehnt sich der Mensch doch. Und zum Beispiel in Asien wird dem nachgegeben, ganz selbstverständlich. Und alle, besonders in Deutschland, oder haben immer Schiss davor, diesem Sehnsucht nach der Ewigkeit nachzugeben, und alles muss immer ironisch gebrochen und bla bla bla sein. Und das will ich nicht.
1: Da hören wir jetzt mal rein. No One's Child, Maximilian Hecker. Vom neuen Album. 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

0: Ja, was im Hintergrund läuft, ist einer meiner Favorite Songs von dem Album.
1: Von Ladies Leach.
0: Ja.
1: Darf ich noch ganz kurz was zu dem Song No One's Child sagen?
0: Ja. Da kommen wir.
1: Achso,
0: genau, ich wollte es nur kurz einwerfen, weil wir die ganzen alten Sachen gerade im Prinzip nur immer als Hintergrundmusik hören. Was aber sich jetzt so entwickelt hat. Ich wollte eigentlich auch viel ältere Sachen anspielen. Aber die Sendung hat sich so entwickelt, dass wir sehr viel reden. Finde ich total gut gerade. In anderen Sendungen wird mehr Musik gespielt. Wir reden sehr viel. Finde ich gut. No One's Child. Wolltest du noch was sagen?
1: Genau, und nochmal zu dem Thema, was für Texte fabriziere ich da eigentlich auf dem aktuellen Album? Ist das haltbar? Ist das, hat das eine Aussage oder nicht? Und ich glaube, diese Arbeitstexte, die ich beim Schreiben eines Liedes habe, die sind viel häufiger das, was ich meine, als ein verdichteter, sauber geschriebener Text. Also wenn ich dann zum Beispiel im Chorus sage, I believe to be free, I will go my way, könnte man natürlich sagen, oh Gott, ja, hier again, hat so ein Bart, was soll denn bitte? Aber genau das meine ich. Und selbst wenn 100.000 andere Leute das auch sagen würden, sagen könnten, und das wie das Gedicht eines Drittklässlers klingt, des ersten Gedichtversuches eines Drittklässlers, dann hilft mir das ja nichts, denn wenn ich sagen will, I believe to be free, I will go my way, dann muss ich das halt sagen.
0: Sehr schön gesagt. Dann muss ich das halt sagen. Was du auch immer wieder sagst und wo du auch immer wieder von singst, was ich sehr viel gehört habe bei dir, ist, du singst sehr oft von Isolation. Und ich frage mich, Isolation, findest du Befreiung in Isolation?
1: Befreiung, also in der Isolation nicht. Die Isolation ist, glaube ich, nur in der Retrospektive vielleicht zu verherrlichen oder so, oder als, aber in dem Moment der Isolation ist, glaube ich, niemand glücklich oder
0: brauchst du die Isolation?
1: Tja, ich weiß nicht. Ich habe das Gefühl, also sie hilft mir dabei, denn ich bin in der Lage, die Isolation kurzfristig zu überwinden durch die Musik. Und ich versuche immer ständig, wie alle anderen auch, die Isolation zu überwinden im Sozialleben oder im Finden einer, ganz doof gesagt, Freundin. Und das gelingt mir sowas von nicht, dass mir immer nur bleibt, diese Isolation zu überwinden über den Umweg der Musik. Und ich wünsche mir so oft, ein normales Leben zu führen und nicht ein Leben im Elfenbeinturm, in dem man dann am Schluss doch wieder den Song schreibt und sich wieder für ein paar Tage dadurch in gewisser Weise erlöst, sondern mal längerfristig seine Ruhe zu haben und da jemanden zu haben, der einfach mal meine Hand nimmt. Und während man vom Fernseher Sex in the City guckt oder was ich sonst gerne gucke, Hugh Grant Filme. Nee, Quatsch. Doch, stimmt natürlich. Oh, nee, und also die Isolation ist eine Inspirationsquelle, wenn man so will, aber sie ist definitiv nicht erwünscht.
0: Aber sie hilft einem doch irgendwo auch weiter, kreativ zu sein.
1: Ja, ja, sicher. Genau, weil man versucht, sie zu überwinden. Mhm. Und man wird natürlich immer wieder auf sich zurückgeworfen. Also man stellte sich vor, man empfindet sein Leben wie ein Gefängnis. Dann sieht man natürlich immer nur sich und kreist um sich, zwangsläufigerweise. Und ich habe manchmal das Gefühl, Ich hab's, das würde jetzt einen potenziellen Analytiker interessieren.
2: Also für alle da draußen, die jetzt zuhören, ruft mich einfach an, schickt mir eure Faxe, SMS, egal was. Hier ist Maximilian Hecker auf Reboot FM.
1: Nee, egal, aber könnte man jetzt machen.
0: Genau, wir
1: aber,
0: können mal gucken.
2: Aber das wird ja alles geschnitten am Schluss auf 5 Minuten.
0: Genau, ob schon Leute 1000 Kommentare geschrieben haben. Zumindest gibt's schon einen. Schauen wir mal, was da jemand geschrieben hat.
3: Du kleine Schwuchtel,
1: sagt er da. Wer ist das? Ah ja, okay.
0: Nach der Niederlage ist Maximilian doch ein Trost. Das sagt Guido. Und Otto vom Motor schreibt Maxi vor, noch ein Tor, okay.
1: Genau, die Isolation, auf sich zurückgeworfen, zwangsläufig, achso, nee, die Analytiker. So, genau, also ich habe häufig das Gefühl, also zumindest was so mein Sexualleben betrifft, dass ich unter der Erde in so einer dunklen Kammer sitze und mit so Ketten an die Wand gefesselt bin und immer versuche, die Hände auszustrecken und merke, dass ich da an Ketten liege und es ist so ein ganz kleiner Spalt nach oben sichtbar, der mir das Tageslicht anzeigt, aber tja, ich weiß nicht, da ist ja jetzt nun, ich habe häufig das Gefühl, so blöd das klingt, wahrscheinlich muss ich doch gerettet werden durch eine Frau, aber das ist, entspricht überhaupt nicht meinem protestantischen Selbstbild. Nein, ich muss mich selbst erretten und das immer wieder durch die Musik, aber irgendwann denkt man, ich kann nicht mehr.
0: Du hast am Anfang gesagt, ein Satz gleich hier zu Beginn, die bösen Frauen. Siehst du das oft so? Du schreibst und hast, na, sagen wir eher mal hast, die schönsten, immer noch natürlich auch, aber auf deinen vorherigen Alben die schönsten Liebeslieder geschrieben. Und das neue Album ist sehr viel mit Sorrow, auch Schmerz und sowas verbunden. Und tiefe Frage, was hast du für einen Bezug zu Frauen?
1: Genau, when it comes to women, I'm the winner of the Strindberg Award, sagt Woody Allen. August Strindberg Award.
0: Wunderschönes Zitat.
1: Gute Frage.
0: Ist es so, das Los bei dir, jemand, der so kreativ ist, der ständig am Arbeiten ist, der ständig unterwegs ist, den verstehen die Frauen nicht? Also ich kenne das oft sehr gut, ich habe das in der Vergangenheit auch sehr oft erlebt. Oder ist es einfach, bist du zu sehr Narzisst vielleicht? Also
1: ja,
0: kreative Menschen sind sehr oft Narzissten.
1: Ich glaube, das Problem, die Definition von Narzissmus ist natürlich ein Minderwertigkeitsgefühl, das dann versucht wird zu kompensieren. Also um erstmal da anzufangen. Und das um sich selbst kreisen ist natürlich der ständige Versuch, aus diesem Minderwertigkeitsgefühl auszubrechen. Und da entstehen natürlich dann Größenfantasien beispielsweise. Oder es kann sein, dass man versucht, die Kompensation des Minderwertigkeitsgefühls außen sucht, in Bestätigungserlebnissen, Frauen meinetwegen, Ruhm, diese ganzen Sachen, klar. Also da kommt der Motor her, du willst dieses nagende Gefühl. Ich glaube, es ist auch analog zu einer Sucht, es ist die Sucht nach einem Ausgleich eines Minderwertigkeitsgefühls. Man will diesen Schmerz des Minderwertigkeitsgefühls überwinden, wo auch immer dieses Minderwertigkeitsgefühl meinetwegen herkommt. Ich denke, man muss sich auch von Narzissmus befreien, um eine funktionierende Intimbeziehung eingehen zu können. Und ich denke, häufig, wenn man von Desaster zu Desaster torkelt, bei intimen Beziehungen, ist das eher ein Zeichen dafür, dass das Nichtwollen der Frauen mein Nichtwollen spiegelt. Mhm. Dieses Nichtwollen, über das ich mir vielleicht nicht bewusst bin, aber das vielleicht. Also ich habe so eine Sache da mir überlegt, das nenne ich Tennisclub-Parabel. Mhm. Und das sieht so aus, dass ich in einem Rollstuhl sitze, aber mir nicht darüber bewusst bin und jeden Tag wieder in den Tennisclub gehe und mich immer wieder wundere, Mann, warum will mit mir keiner ein Match spielen? Warum? Und ich denke dann, ich habe die falsch aufgefordert dazu oder ich habe irgendwas falsch gemacht und bin mir nach wie vor nicht bewusst, halt, ich kann ja gar kein Tennis spielen und deshalb spielt keiner mit mir. Ich gehöre gar nicht in einen Tennisclub.
0: Aber auf der anderen Seite spiegelst du in deinen Liedern total viel Tennis.
1: Ja, ne, das weiß ich nicht. Ist natürlich ganz einfach, dass man dann in der Lage ist zu lieben in der Kunst. Mhm. Da in diesem körperlosen Medium ist man plötzlich in der Lage zu empfinden und zu lieben. Und abgesehen davon, ich glaube, meine Lieder sind nicht klassische Liebeslieder. Ich glaube, sie handeln eher so wie so ein Minnegesang von der, Achtung, Analytiker, narzisstischen Objektabhängigkeit und von gewissen Besessenheiten und von Unfähigkeit zu lieben. Das sind eher die Themen. Aber jetzt muss man vielleicht sagen, das sind auch vielleicht Liebeslieder, wenn man von Unfähigkeit zu Liebe singt. Aber
0: ich habe immer das Gefühl, es steckt total viel Liebe in deinen Liedern, die du einfach da reinhaust und parallel natürlich auch mit Garantie einen perfekten Soundtrack baust zum Liebe machen.
1: Liebe machen im Sinne von The Wiener, das Wiener reinstecken, Hide the Salami oder was?
0: Ja, wenn du es so ausdrückst, ja. Also ich denke, ich kann mir vorstellen, das ist ein sehr großer Teil beim Liebe machen Maximilian Hecker im Hintergrund hört.
1: Ah, tja. Warum nicht? Nee, kann man ja machen. Also ich persönlich höre beim Liebe machen immer
0: Slayer?
1: Bibi Blocksberg. Also bei Liebe machen jetzt Autoerotik. Ich hol mir einen runter zu Bibi Blocksberg. Jetzt hab ich's mal gesagt. Und Peter, der ist so, der kommt so ein bisschen, da habe ich so homoerotische Gefühle, Peter von 3 Fragezeichen.
0: Auch gut, ja.
1: This is my joke of material. Aber um nochmal zurückzukommen zu den ernsteren Themen, was wollte ich denn jetzt sagen?
0: Wie war das mit Nana?
1: Nana, genau. ich war in Tokio auf der Shibuya Crossing und war alleine in Tokio. Mein Asienmanager Heiko hatte an dem Abend nicht mich verlassen. Wir haben zusammen Abend gegessen und dann haben wir uns verabschiedet und das war mein letzter Abend in Tokio. Am nächsten Tag würde ich zurückfliegen nach Berlin. Und ich bin allein durch die Straßen gestreift, wie sagt man, hab mir in diesen Konbinis, in den Spätkaufstar Tokios immer ordentlich Bier nachgekauft und geriet dann zum Straßenstrich. Und eine Frau namens Nana kam auf mich zu und ich war so überwältigt, dass ich dachte, okay, stimmt, ey, das kann man machen. Ich habe nie in meinem Leben vorher mit dem Gedanken gespielt, zu einer Prostituierten zu gehen und habe es nie in Erwägung gezogen. Und in dem Moment, in dieser Ferne der Heimat, angesichts dieser Frau, die mich deshalb überrascht hat, da sie meinem Bild von einer Prostituierten nicht entsprochen hat, also ein Bild, das geprägt ist durch in gewisser Weise Oranienburger Straße und Reeperbahn.
0: Ja, Kurfürstenstraße.
1: Sie war ein anderes Frauenbild als das, was ich gewohnt bin aus dieser Szene, wenn man so will. Und dann bin ich ihr gefolgt und ja, also die Geschichte ist relativ pointenlos, ja. Aber vielleicht komme ich jetzt darauf zurück, auf etwas anderes. Ich habe nämlich mich vor kurzem erst dazu entschlossen, ein Buch herauszubringen.
0: Aha.
1: Über meine Asien-Tourneen. Der Arbeitstitel ist The Rise and Fall of Maximilian Hecker. Und dieses Buch endet mit der Nana-Episode übrigens. Und
0: mit dem Messed Up Girl?
1: Nein, Messed Up Girl, wer war denn Ditte? Das war jemand anderes. Ich sag jetzt nicht wer. Und es endet mit Nana und es beginnt 2003 mit der Welttournee, auch Tokio, meine erste asiatische Stadt damals. Und dieses Buch, genau, das kommt hoffentlich, wenn es geht, so früh dann im Frühling 2011 raus und handelt von, das ist der komplette, die ganze Wahrheit über die Asien reisen, die ja nur, es kommt ja nur immer schemenartig und in den Interviews und Berichten vor, dieser Erfolg in Asien. Und ich habe dann aufgeschrieben, was sozusagen wirklich behind the scenes passiert.
0: Da freuen wir uns drauf, das kommt nächsten Frühjahr raus. Und jetzt hören wir Messed Up Girl wieder vom neuen Album.

Messed Up Girl, Maximilian Hecker, von seinem aktuellen Album.

0: Das neue Album hat sehr viel, oder ich komme gleich direkt zur Frage, leidest du oft?
1: Ich weiß nicht, ich habe häufig das Gefühl, dass ich mich beklage, obwohl ich keinen Grund habe zum Beklagen. Also so auf so einer hohen Ebene dann Selbstmitleid. Die Frage ist natürlich, ob nicht jemand, wie ist das zum Beispiel, wie ist das mit einem Milliardär, der in seinem Schloss ein tiefes Schmerzgefühl empfindet, wenn er auf dem Klo den Lichtschalter nicht findet. Und wenn dieses Schmerzgefühl genauso schmerzhaft ist wie jemand, der einen Angehörigen verloren hat, dann kann man jetzt doch prinzipiell nicht sagen, der Milliardär soll sich mal nicht so anstellen. Aber, ich habe schon das Gefühl, dass ich relativ häufig leide unter meinem Charakter. Andererseits denke ich, dass viele Menschen glauben, sie hätten den falschen Charakter und wenn sie doch nur den richtigen hätten, dann wäre ihr Leben schöner. Ich würde nicht behaupten, dass ich mehr leide als andere und wie ich ja am Anfang schon sagte, meine Musik ist nicht Ausdruck von Leiden, sondern von Glück. Von diesem Aufhebung der Ambivalenz tief im Innern. Das heißt...
0: Wie ein Königreich?
1: Die Seele, die unverfälschte kindliche Seele, die in mir ist, kennt keinen Unterschied zwischen Glück und Schmerz. Und dort unten ist man rein und allerdings auch schutzlos. Also das Kind ist rein und ohne Sünde und ohne Ambivalenz und gleichzeitig schutzlos der Todesangst ausgeliefert. Und da beginnt natürlich dann gewisserweise die Abhängigkeit von dem Umfeld, insbesondere dann der Mutter zu Beginn. Aber egal. Wie gesagt, meine Musik ist nicht Ausdruck von Leiden. Mhm. Und ich leide, denke ich, nicht häufiger als andere.
0: Du bezeichnest deine Musik selbst als melancholische Pop-Hymnen, wie es Wikipedia schreibt.
1: Ja, das habe ich mal zu Beginn so gesagt. Ich glaube, der melancholisch streichen wir mal, weiß ich nicht. Das ist so ein Begriff, der inflationär für allen Scheiß benutzt wird. Aber der Begriff Hymne ist mir wichtig. Mhm. Hymne, also.
0: Schon sehr hymnenlastig oft. Ich würde gerne noch einen Song jetzt spielen, bevor ich nachher noch in eine andere Thematik reingehen möchte, über das, was du selbst über dich sagst. Und gerne noch einen Song spielen, der als Hidden Track auf der CD drauf ist, leider nicht auf dem Vinylalbum, was einer meiner Favorite Tracks auf dem Album ist, weil es für mich die beste Interpretation, die ich seit langem gehört habe, vom Bob Dylan Song ist. Und vorher würde ich gerne noch Your Kingdom hören.

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Und als Studiogast ist heute Maximilian Hecker.

0: Das war Maximilian Hecker mit einer Coverversion von Bob Dylan, die ganz, ganz spezielle Aufnahmetechnik hatte und einen ganz bestimmten Hintergrund auch, warum das so passiert ist.
1: Genau, Nana-Geschichte nach der Begegnung mit der Nana, der intimen Begegnung, sage ich mal, fand ich mich eben wieder auf der berühmten Shibuya Crossing. Es war bereits 6 Uhr morgens und es war schon Tageslicht sichtbar und ich musste allerdings 2 Stunden später am Tokioter Flughafen sein und habe in meinem Rausch und in meinem in diesem Zwischenzustand zwischen, wie gesagt, Angst und Glück, wie auch immer, in mein Handy gegrölt und da gibt es eben halt diese Aufnahmefunktion mit dem Handy, wahrscheinlich, weiß nicht wie viel, 3-Bit oder so, wie man das nennt, keine Ahnung, auf jeden Fall. Hab also über mein iPod dieses Lied Sad Eyed Lady of the Lowlands gehört und dazu gesungen, gegrölt und diese Aufnahme gemacht und das ist eben der Hintrack.
0: Fantastisch, ich dachte, es ist wie ein altes Mikrofon.
1: Es ist ein ganz neues Mikrofon. Von Nokia.
0: So, wir haben noch eine Viertelstunde und was komischerweise nach dieser ganzen Melancholie, nach diesem ganzen auch teilweise nach diesem Wandlungsprozess und alles, was ich trotzdem auch wieder immer gefunden habe auf deinem Album, ist immer wieder auch Summer, Sonne und Flowers. Also das sind auch jetzt Metaphern, könnte man sagen, ja, benutzt wieder Metaphern oder sowas, aber findest du, wenn du so tief gehst, wenn du irgendwo natürlich in dieser Isolation, in dieser Einsamkeit und auf dieser Suche nach Liebe, wenn du das zum Ausdruck gebracht hast, kommst du immer wieder auch zu einem Moment,

0: eben genau das Gleiche zum Ausdruck bringen, was ich, also ich habe ungefähr ein Lied geschrieben in meinem Leben und dann Variationen davon. Und es geht immer um eine Sache, denke ich, und die ist genauso mit Sommer und Sonne und Licht beschrieben, als auch mit Tod und Dunkelheit. Da kann ich leider nicht anders, als so zu sprechen, als ob, also in solchen schwülstigen Worten jetzt, aber ja.
1: Du sagst selbst über deine Musik, I need to unblock the channel to my soul with the help of music to finally be able feel and to finally be able to express my deepness, my deepest longing. Bisschen später sagst du, this all means bliss to me as in my everyday life. I have a problem to feel as my emotion free.
0: Emotion free character
1: genau,
0: doesn't allow me to something.
1: Genau, ich habe extra dort so aufgehört.
0: Ach, Entschuldigung, bitte. Entschuldigung.
1: Und weiter später sagst du, the general problem is that the rebellion path is as non-emancipated as the conformity path, as one still lives his life in virtual dependence of his parents slash the society. Das ist ein Gleichstellen von Eltern und Gesellschaft.
0: Ja, also ich wollte halt den Begriff Über-Ich, den ich so gern benutze, vermeiden in dem Fall. Ja, das Thema hatten wir auch schon am Anfang zum Teil. Wenn ich rebelliere, dann gibt es einen Grund, warum ich da diese Rebellionsaggression und Energie habe. Weil da etwas in mir ist, was ich loswerden will. Oder weil etwas um mich ist, was ich verändern oder loswerden will. Und das heißt, meine Energie und die Aggression ist ja in Abhängigkeit von dem, was ich da loswerden will. Das heißt, ich bin abhängig davon. Ich beschäftige mich als ein Rebellierender immer noch mit einem etwas...
1: Und wann ging das los?
0: War das schon was ich, jetzt, ja, was okay, ich kurz sagen also, wollte, sorry. Und sorry. Das Ziel wäre ja eigentlich, unabhängig zu sein. Das heißt, meinetwegen sieht man, was unangenehm ist, aber man hat nicht mehr, man spürt nicht mehr die Notwendigkeit, es zu zerstören. Und das ist halt ein Schritt, den ich selten mache, meistens mit Hilfe der Musik, aber das ist also das eigentliche Erwachsenwerden, denke ich.
1: Und wann ging das los? 2004, 2005, von deiner Musik zu, wenn man deine Musik von aus diesen Jahren hört, die klang noch überhaupt nicht rebellisch. Während, wenn man die neuen Sachen hört, und kriegt man schon sehr das Gefühl, auch wenn man in die Texte reingeht. Wann ging das los?
0: Nein, also ich würde sagen, das ging schon relativ früh los. Je größer der Einfluss der Eltern ist auf das Gefühlsleben, desto dringender ist auch der Bedarf nach Rebellion. Und das ging dann Mitte der 90er Jahre spätestens los mit den üblichen pubertären Gesten natürlich. Und dass die Musik rebellisch ist, ich weiß nicht, ob das je der Fall war. Also was ich als rebellisch empfinde, ist vielleicht höchstens die Aufnahmetechnik bei dem aktuellen Album, dass ich eben bewusst das Studio vermeide und nicht nur Home Recording mache im Sinne von, ja, es war in meinem Schlafzimmer, aber es klingt super toll, so wie bei den meisten, sondern nee, es war in meinem Schlafzimmer und hört mal zu, es klingt richtig scheiße. Und aber das ist eben egal. Wie gesagt, es kommt nicht darauf an, was auf dem Papier ist, sondern was ich empfunden habe, ist es also dieser Blick durchs Schlüsselloch ein Scheißhaus sozusagen.
1: Und am Ende, aber am Ende hast du ein Mikrofon, ein uraltes Mikrofon benutzt, was zum Beispiel auch schon Johnny Cash und so Leute benutzen, ähnlich. Und es klingt für mich und für viele da draußen besser als je zuvor. Also hat sich die Rebellion irgendwo gelohnt und öffnet dir die Arme des Goldes, sozusagen, wie ein Song ist. Da hören wir jetzt noch kurz rein in die neue Aufnahmetechnik des neuen Albums, bevor wir noch was Altes kurz hören. Open Arms of

0: Gold. Da hat man das schöne alte Mikrofon. Das war in deinem Schlafzimmer?
1: Das ist mein Wohnzimmer übrigens, aber...
0: Oh, okay. Wunderbarer Stimmausdruck auch.

0: es ist im Hintergrund was Älteres von dir. Eventually he goes, she goes. Eventually geht er bald.
1: Also, ja, genau. Yeah, eventually she goes heißt das Lied.
0: War ein kleiner Hit damals.
1: Ja?
0: Ja.
1: Bei 94.3 RS2.
0: Bei Steve Morell.
1: Achso, okay.
0: Auf meinem Plattenspieler. Fand ich, war damals für mich ein bahnbrechender Song. Ganz fantastisch, weil er total tief, total melancholisch anfängt und auf einmal wird er extrem hart, was ich bis dato nicht von Maximilian Hecker erwartet hatte. Deswegen hatte ich vorher schon mal gesagt, war diese Platte auch wirklich bis dahin, auch wenn die New York Times das erste Album in die ersten 10 gewählt hat, das war für mich ein Highlight, was nur das neue Album toppen konnte. Wieso diese Härte?
1: Also ich habe jahrelang in Punk- und Grunge-Bands Schlagzeug gespielt und bin mit Nirvana aufgewachsen und so weiter. Das heißt, das war Alltag für mich. Und diese Sache, dass man erst soft anfängt und dann hart wird, ist ja beispielsweise von Nirvana kultiviert worden, aber insbesondere von einer Band namens Chocobo aus Hawaii bzw. L.A. Lange Zeit Vorbilder von mir. Und daher auch so ein Song wie Yeah, Eventually She Goes. Übrigens einer meiner ersten Lieder, kurz nochmal Abi geschrieben.

0: Ja, das war die ältere Seite von Maximilian Hecker. Fantastischer Song. Noch ganz kurz, Maximilian, wir kommen dem Ende zu. 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Maximilian Hecker im Gespräch hier mit mir. Das ging sehr, sehr fließend, sehr tief. Was steht an? Was steht an bei Maximilian Hecker? Geht er morgen wieder auf Tour? Oder was ist so in Zukunft geplant? Wann spielst du in Berlin mal wieder?
1: Och, in Berlin, das kann noch dauern. Beim, weiß nicht, wenn mich irgendwann mal wieder einer bucht, vielleicht. Das kann es vielleicht in 10 Jahren ungefähr. Naja, vielleicht nächstes Jahr, wer weiß. Mal sehen. Also in Deutschland ist es schwierig. Da spiele ich nicht mehr. Ich habe eine Deutschlandtour gerade gemacht. Ich spiele im Oktober in China. Wieder, ich bin in 11 Städten in China, dann bin ich noch wahrscheinlich in Taipei und Seoul. Und übermorgen aber fahre ich in den Urlaub mit Rainbow Tours, mit ganz vielen Kiddies und Abiturienten, die sich da besaufen wollen. Und ich werde in einem Zeltlager übernachten. Und das ist so eine Art verhaltenstherapeutisches Experiment. Sich in eine Gruppe einfügen, heißt ist das Thema. Abgesehen davon gehe ich einem meiner Hobbys nach, und zwar Bodyboarding, und zwar hauptsächlich. Ja, und sonst, wie gesagt, dieses Buch, das ich da verfasst habe, daran wird gearbeitet jetzt demnächst.
0: Das kommt im Frühjahr raus, hast du gesagt?
1: Ich hoffe, im Frühjahr, vielleicht auch erst im Herbst 2011. Die Vorläufe sind da sehr lang, habe ich gehört.
0: Okay, aber in Berlin ist erstmal nichts geplant.
1: Vielleicht vor meiner Wohnung auf der Straße, spontan, aber bisher ist nichts geplant, nein.
0: Das würde ich dann gerne wissen, das würde ich dann gerne hier ansagen. Damit mehr als 3 Leute kommen.
1: Ja, jetzt muss ich dann. Wir sind zwar schon durch quasi, aber das Problem ist, dass ich natürlich immer unangekündigt spiele, damit keiner zuhört.
0: Ah, okay.
1: Aber
0: dann kann man es dann demnächst auf YouTube sehen. Auf YouTube gibt es übrigens ein sehr schönes Video.
1: Da gibt es eins von der Straße, genau.
0: Genau, sehr schön vor deinem Haus, glaube ich. Ja. Gut, wir sind am Ende angelangt. Ich bedanke mich recht herzlich bei dir, Maximilian.
1: Danke auch für die Einladung.
0: Es waren wunderschöne 2 Stunden und ihr hört mich wieder in, ich glaube, Glauben tun wir in der Kirche. Ich glaube in 4 Wochen. Schauen wir mal, was passiert. Und ich sage von meiner Seite, schlaft noch gut. Und das war's mit The Zero Hour.
1: Seid ihr.
0: Und bedanke mich bei Maximilian Hecker.

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8: Hallo, hier ist Hanin Elias und ich wollte heute zu meiner ersten Sendung diese Welt mit euch verlassen und eine verträumte, relaxte, darke Sphäre eintreten, die das Unterbewusstsein öffnet. Für alle, die das Wochenende ignorieren wollen, nicht auf Piste gehen wollen, ist das heute genau der richtige Abend. Den Style, den ich heute vorstellen werde, kann man unter Witch House, Drag, Haunted House, Drone bezeichnen und setzt sich so aus Electronic, Dark, Synthie-Pop, Dubstep, Hip-Hop, Ambient, allem möglichen zusammen. Und als erstes hört ihr von Planning to Rock, Number 9, aus dem diesjährig veröffentlichten Album W.

Vincent Austra. Dann handelt es sich um die Kanadierin Katie Stelmanis, die eigentlich Opernsängerin werden wollte, nun aber in die Fußstapfen von The Knife, Solar Jesus und Florence and the Machine tritt. Und das Album heißt Feel It Break. Das war das Lied Beat and the Pulse. Und das ist dieses Jahr auf Domino Records erschienen. Als nächstes spiele ich von White Ring Roses den absoluten Witch House Klassiker. Viel Spaß.

Matt Archangel, 2007 auf seinem Album Untrue herausgekommen und gilt als sehr großer Einfluss auf den Witch House-Style, sowie Balam Akab mit Seabirds.

Tribute FM, 88,4 MHz Berlin, 90,7 MHz Potsdam und ich bin Hanni Elias und das ist meine erste Sendung mit Witch House und als nächstes hört ihr Health mit USA Boys.

So, das sind The Knife und dieses Stück ist 2002 rausgekommen und heißt Heartbeat. Und jetzt ziehe ich rüber zu Solar Jesus mit Night.

sind Solar Jesus mit dem Song Night von dem Album Stridulum. Und natürlich hat alles seine Wurzeln. Und ich spiele jetzt mal einen Song vor von This Mortal Coil, von dem Album It'll End in Tears von 1984 mit dem wunderschönen Song Song to a Siren, der dann auch auf dem David Lynch Film Lost Highway, genau, benutzt wurde.

Ja, das war's schon wieder mit meiner ersten Sendung. Hanin Elias mit Witch House auf Reboot FM 88,4 MHz Berlin, 90,7 MHz Potsdam. Ihr habt die letzten drei Songs waren Crystal Castle mit featuring Robert Smith und I'm Not in Love. Fever Ray mit Triangle Walks und jetzt hört ihr White Ring King. Ich verabschiede mich schon mal und wir hören uns wieder in 5 Wochen, wenn ihr wollt. Ciao.

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Sandy Nelson war das, unser Einsteiger aus dem Album Drums O Go Go aus dem Jahre 1965 und Let There Be Drums. Wir machen los mit fetzigem Disco. Oder besser gesagt House hat man das doch schon genannt. Aber in Anlehnung an die alte Disco-Zeit. Hier ist Hardy Hart aus Berlin. Mit einem Song über einen alten Marvel-Comic. Hier ist der Silver Surfer.

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1: So, dann seid ihr alle informiert, was für ein Radiosender ihr gerade hier hört. Und einen bringen wir noch aus diesem Genre. Das ist einer meiner Lieblingsdinger. War nie so ein richtiger Hit, obwohl Diskothekengänger werden den schon kennen. Jedenfalls alle, die so Ende 90er Jahre in die Discos gerannt sind. So eine Produktion aus Deutschland. Von 99 ist das DJ Tonka. Und das Ganze, She Knows You.

DJ Tonka und She Knows You aus dem Jahre 1900 und was war das? Ja, genau. 99. So, wir machen ein bisschen Rockmusik. Hier ist auch aus Deutschland. Ich spiele ja nur deutsche Musik, das gibt es ja gar nicht. Hier sind die Scorpions aus dem Album Savage Amusement und der Titeltrack hier auf dem Album Don't Stop at the Top. So ist recht.

Die Scorpions aus Hannover aus dem Jahre 1988 im Album Savage Amusement. Und Don't Stop at the Top. Und wir gehen nach England und machen da weiter Rockmusik. Aus dem Album Emotional Rescue. Wir sind die Rolling Stones. And Dance.

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Aus dem Album A Momentary Lapse of Reason 1987 war das. Pink Floyd und Learning to Fly. Und wir werden ein bisschen wärmer mit der Musik jetzt. Wir gehen nach Jamaika. Das ist für alle Wilmersdorfer, die jetzt frieren. Ein bisschen warme Musik ins Haus bringen. Hier ist Bob Marley aus seinem Album Babylon by Bus. Und den Titel sagt er selber an. Mann, Mann, Mann.

aus dem 77er Album Babylon bei Buzz live durch Amerika und Europa. Bob Marley and the Wailers, der Opener Positive Vibration. Das können sich mal manche Menschen und Staaten oder Staatsoberhäupter eine Scheibe vorne abschneiden, oder? Wie sehe ich das? Wir machen Party Music. Yeah. Oh, hier, the Dub of Hip-Hop. Aus dem Jahre 98 ist Mr. Will Smith. Und das Ganze Get in Jiggy. With it.

Getting Jiggy with It. Will Smith. Ja, und bevor er sich selber Will Smith nannte, war er ja noch mit einem Kumpel zusammen, der sich da nannte Fresh Prince, DJ. Und da hören wir mal aus dem letzten Album der beiden, aus dem Album Code Red, I'm looking forward to be with you. Bitteschön. Yeah.

0: 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Jesse Jeff and the Fresh Prince. Jesse Jeff ist der DJ und der Fresh Prince ist Mr. Will Smith. Ihr hört immer noch die Sendung Ein Fall für Bade und jetzt kommt die Rubrik, wo immer so ganz, ganz lange Musik kommt über den Äther. Ja, also das passiert jetzt. Tschö, bitteschön.
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über 90 Jahre alter, 70 Jahre alter Dancefloor-Hit. 8 Minuten und 44 Sekunden lang. Das war Benny Goodman zusammen mit Gene Krupa und Harry James an der Trompete aus dem Jahre 1938 live aus der New Yorker Carnegie Hall. Das Original stammte übrigens von Louis Prima und der hat das 1936 geschrieben. Mann, ist das lange her. Gab's mich ja noch gar nicht, oder viele von euch, nehme ich mal an. Gut, okay, aber coole Mucke und damals ein riesen Hit und es ist heute noch wahrscheinlich immer noch so. Ja, und damit darf ich überleiten zu elektronischer Musik aus dem Jahre 2009. Hier ist Musik von Yellow.

0: So, die Mädels wollen wir da wenigstens ausklingen lassen, ne? Das ist ganz wichtig. Aus dem Album Touch 2009. Yellow waren das. The Expert. Genau. Und was kommt jetzt?
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0: So ist der Disco. Und besser gesagt, Funky Disco. Ja, die Temptations. Zusammen mit Rick James. Aus dem Album Reunion. You're standing on a top.

seid auch am Tanzen. Aus dem Album Reunion. The Temptations. Produziert von Rick James. Auch ein Typ, der sich zu gekokst und zu gekifft hat. Das beweist, Drogen tun einem nicht gut. Außer in Maßen vielleicht. What the fuck? We want the funk and nothing else but the funk. Yeah. Ich finde, das ist ein schönes Motto.

0: So, 9 Minuten sind gleich um. Seid ihr in den Genuss einer satten, geilen Maxi-Single gekommen?
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Musik von Chick. Und die beiden Namen kann ich nicht oft genug aussprechen. Gerne aussprechen. Nile Rodgers und Bernard Edwards. For the Chick Organization Limited. Yes. Aus dem Album Real People. 1980. And open up. So ist es, genau. Was machen wir jetzt denn? Ich habe neulich im Fernsehen gesehen, den Film Die Musterknaben. Lustiges Teil. Und da kommt diese Musik vor. Hier ist Cappuccino. Ende der 90er, was? Mit Hände in die Luft.

1997 aus dem Album Männer. Nee, wir wollten nur einen Titel hören. Jetzt ist hier alles wieder verstellt, aber ist nicht schlimm. Aus dem Album Lautsprecher Cappuccino, bekannt aus der Band Jazzkantine. Ist immer noch heute dabei bei Jazzkantine und macht schöne Musik immer noch. Okay, jetzt kommt aus dem Album mehr davon. Musik von Nosliff. Talking about Reggae Music aus Deutschland. Und der Song heißt Lauter. Das könnt ihr übrigens jetzt auch an eurem Radio machen.

aus dem gleichnamigen Album Fly With Me, Supermax. Fly With Me, genau. 1979 war das. Jetzt müssen wir den linken Arm bewegen, weil wir da den Plattenspieler anmachen müssen. Hier ist Musik von Redbone, auch ein bisschen Rock-Soul-Musik aus den Jahren 71. Ja, wird das wieder immer mit dem Regler unten, wenn man den nicht runter hochdreht, bevor die Platte losgeht. Redbone ist jetzt hier angesagt mit The Witch Queen of New Orleans.

0: 1971, Redbone and the Witch Queen of New Orleans, Musik aus Los Angeles.
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Musik aus Berlin. Die Band nennt sich Pothead. Aus ihrem Album Tough Love. Und das ganze Stadium. Wunderbar. Und ihr hört immer noch die Sendung Ein Pfeif für Bade mit Dirk Bade am Mikrofon. Und ihr könnt mir gerne eine E-Mail schreiben, wenn ihr wollt, an dirk@offshoreradio.eu. Und jetzt kommt ein bisschen Slow Jam Music. Soll heißen, was zum Schmusen und zum Relaxen. Die jungen Leute sagen ja chillen. Quincy Jones. Black on the Block Album. Und da ist auf der letzte Track The Secret Garden. Wir hören uns danach wieder. Bis gleich.

Sonntagnachmittag. Und schöne Klänge aus dem Radio von Albie Shore, James Ingram, Barry White, Cedar Garrett, Albie Shore, habe ich den genannt? Quincy Jones aus seinem Album Back on the Block, eher der Produzent dieser Scheibe. Und das ganze Secret Garden, unser heutiger Slow Jam hier. Und ganz so hektisch wollen wir es auch nicht weitermachen, weil es ein cooler, schöner Sonntagnachmittag ist. Bin auch ein bisschen kühl, aber okay, ne? Hier kommt ein Klassiker, ein Typ, ein super Komponist, toller Sänger und ein exorbitanter Super-Arrangeur. Seine Band, The Love Unlimited Orchestra, aus dem Album Music Maestro Please, die diesen Titel fulminant auf jeden Fall trägt. Hier ist Midnight Groove und lauscht einfach den Instrumenten, die da so langsam kommen, okay?

aus seinem 75er-Album The Love Unlimited Orchestra, Barry White mit Midnight Groove. Wir machen mit Jazz Funk Music weiter. Hier ist Marshall Scholes and Horns. Mann, ist irgendwas los heute mit meinem Mundwerk. Das Stück heißt Shirlene. Fucking half a hip.

Bevor unsere Schlussmelodie kommt, spielen wir noch einen letzten Song. Auch so ein bisschen aus dieser Ecke. Aus dem Jahre 2005. Modernerweise als Lounge-Musik gezeichnet. Ist einfach nur Hintergrund-Sound. Jazz und Latin-Elemente, tanzbar gemacht von Mo Horizons. Und das Stück heißt hier Drum and Boogaloo.

Und das war's. Die Sendung mit dem Dirk Bade. Ein Fall für Bade. Ich war gerne euer Detektiv wieder heute. 2 Stunden tolle Musik gemacht, hat sehr, sehr viel Spaß gemacht. Und vor lauter Schreck und schöner Musik hier im Hintergrund habe ich vergessen, unseren Schlusssong zu spielen.

0: Ja, ich möchte mich gerne verabschieden. Das war die Sendung Ein Fall für Bade. Mit Dirk Bader am Mikrofon. Wie gesagt, dirk@djbaa.de ist die E-Mail-Adresse, wo ihr Musikwünsche loswerden könnt. Oder Kritik oder sonstiges, okay? Ich wünsche euch einen schönen Rest. Sonntag noch. 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

Hier ist Radio Jerewan, das ist Radio Jerewan, Berliner Edition, Berlin Edition, today with Anfänge. 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

Die Anfänge. Wir haben ja eine gewisse Idee davon, wie wir anfangen.

wir angefangen haben, wie wir unseren Tag beginnen, wie wir unsere Woche beginnen, wie wir unser Leben begonnen haben. Manche Menschen erinnern sich besser, andere Menschen erinnern sich nicht so gut. Aber über die Anfänge zu sprechen oder nachzudenken, das eint uns wahrscheinlich, uns Menschen, uns Lebewesen, ob nun die anderen Lebewesen, die mit uns die Erde bevölkern, auch darüber nachdenken, wissen wir nicht. Es gibt da Vermutungen, Zuschreibungen und dergleichen, aber wir heute vom Radi Jerewan, der Langer, der Philipsen und der Marold, wir wollen heute, ja, was wollen wir heute? Wir wollen heute uns mit den Anfängen beschäftigen, beziehungsweise umgekehrt uns inspirieren lassen von Menschen, die sich mit Anfängen beschäftigt haben. Es sind da zwei Davids, die sich damit beschäftigt haben und sie mögen Ihnen, euch bekannt sein. Die beiden Davids, um die es heute geht, das ist David Vengerov und David Graeber. Und diese beiden Davids haben sich über 10 Jahre lang mit einem Thema beschäftigt, was beide aus unterschiedlichen Fachrichtungen, würde man sagen, im universitären Bereich kommend, der eine ein Anthropologe und der andere ein Archäologe, also aus diesen A-Feldern, wie ja auch der Anfang mit A beginnt. Ich weiß nicht, ob das was damit zu tun hatte. Der Philipsen nickt dazu beiläufig. Aber dem wollen wir heute folgen. Wir hatten schon eine Radio Jerewan Berlin Edition Sendung mit der englischen Version und heute versuchen wir es mal auf Deutsch, sich mit den Anfängen, uns mit den Anfängen zu beschäftigen, die diese beiden Davids über 10 Jahre lang ihres Lebens verfolgten. Der eine ist leider schon verstorben vor einigen Jahren. Der andere trägt die Kunde noch ins Land gewissermaßen. Und die beiden haben, wie jetzt schon mehrfach erwähnt, 10 Jahre lang sich beschäftigt mit der Menschheitsgeschichte, weil, so sagen sie, so schreiben sie, weil der größte Teil der Menschheitsgeschichte verloren ist. Denn wenn wir genau nachdenken, und es gibt da so Schätzungen über den Zeitraum, die der Homo sapiens, also unsere Spezies, verbracht hat auf der Erde, das sind ungefähr 200.000 Jahre. Menschen streiten sich darüber, ob es vielleicht etwas weniger oder mehr war, aber der wichtige Punkt ist für diese beiden, dass für diesen Zeitraum eigentlich keine Idee existiert, was mit dieser Spezies, also unserer Spezies, passierte. Es gibt einmal in der Höhle von Alta Mira in Nordspanien von einem Zeitraum von 10.000 Jahren, den man nachweisen kann, von etwa 25.000 bis etwa 15.000 vor Christus. Und dort wurden Gemälde und Gravuren geschaffen. Aber wir haben bis heute keine Möglichkeit, überhaupt zu erfahren, um was es sich für Ereignisse handelte, also was dort abgebildet wurde. Wir sehen, was abgebildet wurde, aber was es damit für eine Bewandtnis auf sich hat, was festgehalten werden sollte, ob es Jahrestage waren, was es war, wir haben kaum eine Ahnung davon. Für die meisten von uns hat das aber auch gar keine Bedeutung.
Und viele Menschen haben gar keine Lust oder gar keine Zeit, besser gesagt, überhaupt über den Gesamtverlauf der Menschheitsgeschichte nachzudenken. Es gibt ja auch nicht wirklich einen Grund dazu. Und wenn darüber nachgedacht wird, dann ist das ja meistens im Zusammenhang mit dieser Frage, warum befindet sich die Welt in so einem miserablen Zustand und warum behandeln Menschen einander so schlecht? Und dann denken diese Menschen, die dann darüber nachdenken oder eben auch wir darüber nach, über die Ursachen von Krieg, Gier, Ausbeutung, der systematischen Gleichgültigkeit gegenüber dem Leiden anderer. Und dann fragen wir uns, ob wir schon immer so waren. Und was war das genau für ein Punkt? Wo, wann ist das alles so schrecklich missraten? Das ist ja eigentlich eine gewissermaßen theologische Debatte, denn es geht immer um diese Frage, ist der Mensch von sich aus, also von Natur aus, gut oder böse? Aber wenn, all diese Gedanken folgen nun den beiden Davids, den beiden Davids, diese Frage macht eigentlich gar keinen Sinn. Denn gut und böse sind ja rein menschliche Konzepte. Es würde ja niemandem einfallen, höchstwahrscheinlich darüber zu streiten, ob ein Fisch oder ein Baum gut oder böse wäre. Denn gut und böse sind Begriffe, die wir erfunden haben, wir Menschen, damit wir uns miteinander vergleichen können oder voneinander unterscheiden. Ein Streit, ob die Menschen dem Wesen nach gut oder böse sind, das ist irgendwie mit wenig Sinn behaftet. Das ist so eine Frage wie, ob man diskutiert, ob man dick oder dünn ist. Aber, so konstatieren die beiden Davids, kommen die Menschen immer wieder, wenn sie über die Vorgeschichte nachdenken, genau auf solche Fragen zurück. Es gibt eine christliche Antwort, mit der wir in irgendeiner Form vertraut sind, viele von uns. Wir lebten einst in einem Zustand der Unschuld, sind jedoch durch die Ursünde, wir erinnern uns, der Apfel und der Baum und die Schlange und was alles dann sonst noch so geschah, wir sind jedoch durch diese Ursünde verdorben. Wir wollten sein wie Gott, aber wir wurden dafür bestraft. Und nun leben wir in einem gefallenen Zustand und hoffen auf Erlösung. Es gibt eine populäre Version dieser Geschichte, die etwas weniger religiös anmutet. Und das ist die mit ziemlicher Wahrscheinlichkeit aktualisierte Fassung von Jean-Jacques Rousseaus 1954 geschriebener Abhandlung über den Ursprung und die Grundlagen der Ungleichheit unter den Menschen. Und in dieser Geschichte heißt es, dass wir einst Jäger und Sammler waren, die in kleinen Gruppen in einem gewissermaßen anhaltenden Zustand kindlicher Unschuld lebten. Und diese Gruppen waren egalitär, also gleichberechtigt, und das war genauso deshalb möglich,
Und genau deshalb, wollte ich sagen, war es möglich, weil sie so klein waren, diese Gruppen. Und dann gibt es die Vermutung, dass mit der neolithischen Revolution, die nach Region, je nach Region, vor 10.000, teilweise schon vor 20.000 Jahren begann und noch mehr mit dem Aufstieg der Städte, dass genau dieser Zustand, dieser glückliche Zustand sein Ende fand und von der Zivilisation, und dem Staat abgelöst wurde. Sie wissen schon, ihr wisst schon, die Zivilisation, die gerne in blauen Büchern abgedruckt wird, in der etwas kulturkonservativeren Variante mit den Errungenschaften der Menschen, Gemälden, Kunstwerken, Architekturen, also Bauwerken, mit Kathedralen, Brücken und der jeweiligen Ausschmückung davon. Also genau diese Zivilisation zusammen mit der Organisation durch Staaten hat diesen ursprünglichen Zustand von kleinen Gruppen oder wie Jean-Jacques Rousseau sagt, Gruppen in Zustand kindlicher Unschuld, also dass diese Gruppen sich verändert haben, wurde durch die Zivilisation ausgelöst. Ja, das brachte auch Literatur hervor, eben solche Bücher, die ich gerade beschrieben habe, Wissenschaft, Philosophie. Aber genau zur selben Zeit oder fast genau zur selben Zeit kam auch all das Schlechte in die Welt. Das Patriarchat, die stehenden Heere, Massenhinrichtungen, nervige Bürokraten, die von uns verlangen, dass wir den größten Teil unseres Lebens damit verbringen, Formulare auszufüllen. Das ist natürlich jetzt alles sehr grob und vereinfacht. Und es scheint doch irgendwie die Gründungsgeschichte zu sein, die immer dann an die Oberfläche kommt, wenn irgendjemand, sei es ein Industriepsychologe oder ein Revolutionstheoretiker, beispielsweise behauptet, natürlich lebt der Mensch für den größten Teil seiner Entwicklungsgeschichte in Gruppen von 10 oder 20 Mitgliedern. Oder auch, die Landwirtschaft war vielleicht der größte Fehler der Menschheit. Viele populäre Schriftsteller, schreiben die beiden Davids, David Vengerov und David Graeber, viele populäre Wissenschaftler, nein, Schriftsteller vertreten, wie wir sehen werden, ausdrücklich diese Ansicht. Das Problem ist nur, dass jeder, der nach einer Alternative zu diesem doch recht deprimierenden Geschichtsbild sucht, schnell feststellen wird, die einzig verfügbare ist sogar noch schlimmer. Also die Alternative zu diesem Geschichtsbild, wenn es nicht Jean-Jacques Rousseau ist, der von 1712 bis 1778 lebte, dann ist es Thomas Hobbes, ungefähr 200 bis 150 Jahre früher, 1588 bis 1679 lebte der. 1651 erschien die Erstausgabe des Leviathan von Thomas Hobbes, Leviathan. Dieses Buch ist in vieler Hinsicht der Gründungstext der modernen politischen Theorie. Ihm zufolge sind die Menschen eigensüchtige, also selbstsüchtige Wesen. Und deshalb war ihr Leben auch nie, auch nicht im Urzustand, unschuldig. In keiner Form, sondern, so schreibt Hobbes, einsam, armselig, scheußlich, tierisch
und kurz, und es herrschte eigentlich Kriegszustand von Anfang an. Jeder kämpfte gegen jeden. Wenn es aus diesem finsteren Urzustand irgendeinen Ausweg gab, so war dieser, wie ein Schüler von Hobbes gewissermaßen argumentieren würde, zum größten Teil jenen repressiven Institutionen zu verdanken, über die sich dann 150 Jahre später Rousseau beschwerte. Regierungen, Gerichte, Bürokratien und Ordnungskräfte. Alles Dinge, über die Rousseau sich auslässt. Und auch diese Dinge, auch diese Sicht der Dinge haben schon lange existiert. Es hat seinen Grund, dass die englischen Wörter politics, Politik, polite, höflich, polis, Polizei, so ähnlich klingen. Sie alle leiten sich von dem griechischen Wort polis, das heißt die Stadt, ab. Sein lateinisches Äquivalent ist civitas, dem wir die Worte Zivilität, Zivil und in gewisser Weise ein modernes Vorverständnis von Zivilisation verdanken. Die menschliche Gesellschaft beruht demnach auf der kollektiven Unterdrückung unserer niedrigen Instinkte, der niedrigsten gewissermaßen. Je mehr Menschen an einem Ort leben, umso nötiger wird diese Triebhemmung. Ein heutiger Anhänger von Hobbes würde deshalb argumentieren, wir hätten tatsächlich während des größten Teils unserer Entwicklungsgeschichte in kleinen Gruppen gelebt, die vor allem deshalb zurechtkamen, weil sie ein gemeinsames Interesse am Überleben ihrer Nachkommen hatten. Evolutionsbiologen nennen das Elternaufwand. Aber selbst diese Gruppen waren keineswegs auf Gleichheit gegründet. Vielmehr wurden sie, folgt man dieser Anschauung der Schüler Hobbes, immer von irgendeinem Alpha-Mann geführt. Hierarchie, Herrschaft und zynisches Eigeninteresse waren demnach schon immer die Grundlage der menschlichen Gesellschaft. Nur haben wir kollektiv gelernt, dass es zu unserem Vorteil ist, wenn wir unseren langfristigen Interessen im Vergleich zu unseren unmittelbaren Instinkten die höhere Priorität einräumen oder besser noch Gesetze schaffen, die uns zwingen, unsere negativsten Impulse auf gesellschaftlich nützlichen Gebieten wie der Ökonomie auszuleben und sie sonst überall zu verbieten. Ja, sind wir wirklich begeistert zwischen diesen Alternativen wählen zu müssen? Die beiden Davids sind's nicht, aber sind sie, seid ihr's? David Vengerov und David Graeber haben Einwände aufgeschrieben in ihrem Buch Anfänge oder der Anfang der Menschheitsgeschichte, The Dawn of Everything. Und diese Einwände lassen sich grob in drei Kategorien einteilen. Und zwar, also das, was Hobbes oder im Gegensatz dazu Rousseau beschrieben hat. Sie sind schlicht und einfach unwahr, um den generellen Verlauf der Menschheitsgeschichte zu beschreiben oder darzustellen. Außerdem sind beide mit schlimmen politischen Konsequenzen verbunden und außerdem sind beide dafür verantwortlich, dass die Vergangenheit langweiliger als nötig scheint. Und sie haben also versucht, ihre 10-jährige Arbeit zusammenzufassen mit einer Erzählung einer anderen, hoffnungsvolleren und interessanteren Geschichte. Und genau diese neue Erzählung berücksichtigt die Forschungsergebnisse der vergangenen Jahrzehnte viel stärker.
Dabei geht es ihnen teilweise darum, die in Archäologie, Anthropologie und verwandten Fächern angehäuften Zeugnisse zusammenzubringen, die offenbar auf eine völlig neue Darstellung der Entwicklung menschlicher Gesellschaften in den vergangenen 30.000 Jahren hindeuten. Fast alle diese Forschungsergebnisse stehen zum vertrauten Narrativ im Gegensatz, aber allzu oft sind die bemerkenswertesten Entdeckungen auf die Arbeit von Spezialisten begrenzt oder sie wurden abgeleitet, indem man bei wissenschaftlichen Publikationen zwischen den Zeilen las. Um wenigstens ein Bild dafür zu vermitteln, wie neu das so entstehende Bild ist. Heute, schreiben die beiden, wissen wir, dass menschliche Gesellschaften vor der Entstehung der Landwirtschaft nicht auf kleine, egalitäre Gruppen beschränkt waren, ganz im Gegenteil. Schon zuvor fanden in der Welt der Jäger und Sammler mutige soziale Experimente statt, die weit mehr einem Karnevalszug politischer Formen glichen als den öden Abstraktionen der Evolutionstheorie. Die Landwirtschaft wiederum war nicht mit der Entstehung des Privateigentums verbunden und sie bedeutete keineswegs einen irreversiblen Schritt Richtung Ungleichheit. In Wirklichkeit waren viele der ersten landschaftlichen Gemeinden relativ frei von Rängen und Hierarchien und eine überraschend große Zahl der ersten Städte auf unserem Planeten war weit davon entfernt, Klassenunterschiede in Stein zu meißeln. Sie waren in robusten, egalitären Strukturen organisiert, ohne Bedarf an autoritären Herrschern, ehrgeizigen Kriegerpolitikern oder auch nur herrischen Verwaltern. Die Informationen, die für solche Themen relevant sind, werden in allen Weltgegenden gesammelt mit dem Ergebnis, dass Forscher rund um den Globus das ethnografische und historische Material in einem neuen Licht betrachten. Die Teile des Puzzles sind heute vorhanden, um eine völlig andere Weltgeschichte zusammenzusetzen. Doch bis jetzt sind sie nur ein paar privilegierten Experten bekannt und selbst diese zögern, ihren eigenen kleinen Teil des Puzzles liegen zu lassen und ihren Aufzeichnungen mit anderen Forschern außerhalb des Spezialgebiets zu vergleichen. Ziel dieser Texte ist es, einige Teile dieses Puzzles zusammenzufügen, in dem vollen Bewusstsein, dass noch kein Mensch über ein auch nur annähernd vollständiges Set verfügt. Die Aufgabe ist gewaltig. Und die Themen sind so wichtig, dass es Jahre der Forschung und Diskussion brauchen wird, um die Folgen des Bildes, das wir zu sehen beginnen, auch nur ansatzweise zu verstehen. Und dennoch ist es wichtig, diesen Prozess in Gang zu setzen.

Das vorherrschende große Bild der Geschichte, Sie, ihr hört, Sie hören Radio Jerewan Berlin Edition heute mit Anfängen, mit den Ideen und Texten der über 10 Jahre andauernden Arbeit von David Vengerov oder David Vengerov und David Graeber. Es wird in dem Folgenden deutlich werden, dass das vorherrschende große Bild der Geschichte, das von den modernen Anhängern von Hobbes und Rousseau, so wie wir es vorher gehört haben, dass das Bild gleichermaßen geteilt wird, aber so gut wie nichts mit den Fakten zu tun hat. Um jedoch die neuen Informationen, die wir jetzt vor Augen haben, zu verstehen, reicht es nicht aus, riesige Datenmengen zu sammeln und zu sichten. Es ist auch eine konzeptionelle Transformation erforderlich. Und diese Transformation, diese Veränderung ist nur möglich, wenn wir einige der ersten Schritte zurückverfolgen, die zu unserer heutigen, zu unserer modernen Vorstellung von gesellschaftlicher Entwicklung geführt haben. Die Idee, dass menschliche Gesellschaften nach Entwicklungsstufen geordnet werden könnten, die jeweils über eigene charakteristische Technologien und Organisationsformen verfügen, also so etwas wie Jäger und Sammler, Ackerbauern, städtisch-industrielle Gesellschaft und so weiter. Wie wir hören und sehen werden, wurzeln solche Vorstellungen in einer konservativen Gegenreaktion gegen die Kritik an der europäischen Zivilisation, die in den ersten Jahrzehnten des 18. Jahrhunderts an Boden gewann. Die Ursprünge dieser Kritik liegen jedoch nicht bei den Philosophen der Aufklärung, so sehr diese, also die Philosophen, sie anfangs auch bewunderten und nachahmten, sondern bei indigenen Kommentatoren und Beobachtern der europäischen Gesellschaft, wie etwa dem indianischen Wendat-Huronen-Staatsmann Kondiaronk, der von 1649 bis 1701 lebte, über den wir dann im Folgenden ausführlich berichten. Wieder aufzugreifen, also von Neuem sich damit zu beschäftigen, was wir als indigene Kritik bezeichnen, bedeutet Beiträge zum sozialen Denken ernst zu nehmen, die nicht vom europäischen Kanon, sondern insbesondere jenen indigenen Völkern entstammten, denen westliche Philosophen in der Geschichte entweder die Rolle von Engeln oder von Teufeln zuwiesen. Beide Positionen schließen jede reale Möglichkeit eines intellektuellen Austauschs oder gar Dialogs aus. Es ist genauso schwer, mit jemandem zu diskutieren, den man verteufelt, wie mit jemandem, den man vergöttert. Denn alles, wie wir wissen, was der Teufel oder Engel denkt oder sagt, wird dabei entweder für irrelevant oder für äußerst tiefgründig gehalten. Die meisten Personen, über die wir in unseren Texten hier in diesem Buch sprechen, sind schon lange tot und es ist nicht mehr möglich, irgendein Gespräch mit ihnen zu führen. Und deshalb ist es natürlich auch immer eine eigene Interpretation. Dennoch sind wir fest entschlossen, die Vorgeschichte so aufzuzeichnen, und so darzustellen, dass sie von Menschen handelt, mit denen wir sprechen könnten, wenn sie noch lebten. Menschen, die nicht nur als öde Mustertypen, Sprachrohre oder Spielbälle irgendeines unerbittlichen Gesetzes der Geschichte existieren. Selbstverständlich gibt es Tendenzen in der Geschichte. Einige sind mächtig. Deren Strömungen sind so stark, dass es kaum möglich ist, gegen den Strom zu schwimmen, wenngleich es anscheinend immer jemand schafft, es dennoch zu tun. Die Gesetze jedoch werden ausschließlich von uns selbst erdacht, womit wir bei unserem oben
vorhin genannten zweiten Einwand wären. Nämlich, warum sich verhängnisvolle politische Konsequenzen ergeben für die Menschheitsgeschichte aus Hobbes und Rousseaus Beschreibungen. Die politischen Folgen des Modells von Thomas Hobbes bedürfen keiner näheren Erläuterung. Eine Grundannahme unseres Wirtschaftssystems heute lautet, der Mensch ist im Grunde genommen ein böses und egoistisches Wesen. Seine Entscheidungen gründen eher auf zynischen, egoistischen Kalkül als auf Altruismus oder Kooperation. Trifft dies zu, können wir bestenfalls auf möglichst wirksame interne und externe Kontrollen unseres angeblichen angeborenen Drangs zur Anhäufung und Selbstüberhöhung hoffen. Jean-Jacques Rousseaus Geschichte, wie die Menschheit von einem Urzustand egalitärer Unschuld in die Ungleichheit abstieg, scheint optimistischer zu sein. Es gab wenigstens einmal etwas Besseres, von dem man herabsinken konnte. Heutzutage jedoch wird diese Erläuterungsgeschichte meist eingesetzt, um uns davon zu überzeugen, das System, unter dem wir leben, sei zwar ungerecht, wir könnten aber realistischerweise nicht mehr als ein wenig und recht bescheiden daran herumbasteln. Sehr erhellend ist in dieser Hinsicht der Begriff Ungleichheit. Seit dem Finanzcrash des Jahres 2008 und den darauffolgenden Verwertungen und ich meine natürlich nicht Verwertungen, sondern Verwerfungen, ist die Frage der Ungleichheit und damit auch deren langwährende Geschichte ein wichtiges Diskussionsthema geworden. Unter Intellektuellen und bis zu einem gewissen Grad auch in der politischen Sphäre hat sich eine Art Konsens ausgebildet, das Ausmaß der sozialen Ungerechtigkeit und Ungleichheit sei außer Kontrolle geraten und die meisten Weltprobleme beruhten auf der Kluft zwischen Besitzenden und Mittellosen, die immer breiter werde. Diese Feststellung bedeutet wirklich eine Herausforderung für die globalen Machtstrukturen. Sie ist aber so formuliert, dass die Menschen, die von den gegebenen Strukturen profitieren, sie immer noch beruhigend finden können, weil sie einschließt, eine sinnvolle Problemlösung sei einfach unmöglich. Man braucht sich nur vorzustellen, das Problem würde so formuliert, wie man es vermutlich vor 50 oder 200 Jahren getan hätte. Als Konzentration von Kapital, als Oligopol oder als die Macht einer Klasse. Das Wort Ungleichheit klingt im Vergleich zu diesen Begriffen so, als sei es bewusst darauf angelegt, halbe Maßnahmen und Kompromisse zu fördern. Den Kapitalismus abzuschaffen oder die Macht des Staates zu brechen, kann man sich vorstellen. Aber es ist nicht einmal klar, was es auch nur bedeuten könnte, die Ungleichheit zu beseitigen. Welche Art von Ungleichheit des Vermögens, der Chancen? Wie gleich müssten Menschen genau sein, damit wir sagen könnten, wir hätten die Ungleichheit überwunden? Der Begriff Ungleichheit bringt soziale Probleme in eine adäquate Form für ein Zeitalter technokratischer Reformer, die von vornherein annehmen, eine wirkliche Vision sozialer Veränderung stehe überhaupt nicht zur Debatte. Wer über Ungleichheit diskutiert, kann mit Zahlen jonglieren, über Gini-Koeffizienten und Dysfunktionsschwellen reden, Steuer- oder Sozialsysteme nachjustieren und sogar die Öffentlichkeit mit Zahlen darüber schockieren, wie schlecht die Lage inzwischen geworden ist. Können Sie sich das vorstellen? Der reichste Teil der Weltbevölkerung besitzt 44% des Weltvermögens. Doch er kann das alles tun, ohne sich auch nur wegen eines der Faktoren zu beunruhigen, die angesichts der ungleichen sozialen Arrangements die Betroffenen tatsächlich stören. Etwa, dass es manchen gelingt, ihren Reichtum in Macht über andere umzuwandeln.

unaufhörlichen Strom von Publikationen, die nach Trachten die heutige Besessenheit vom Thema Ungleichheit in die Steinzeit zurückzuverfolgen und dort festzumachen. So hat man sogar schon versucht, das Einkommensniveau und den Gini-Koeffizienten für altsteinzeitliche Mammutjäger zu berechnen. Beide haben sich dann aber als sehr niedrig entpuppt. Das nimmt sich so aus, als hätten wir das Bedürfnis, mathematische Formeln zu finden, um eine Feststellung zu rechtfertigen, die schon zu Rousseaus Zeiten populär war, nämlich, dass in solchen Gesellschaften alle gleich waren, weil alle gleich arm waren. Der ultimative Effekt all dieser Geschichten über einen ursprünglichen Zustand der Unschuld und Gleichheit, wie auch der Verwendung des Begriffs Ungleichheit, besteht darin, einen wehmütigen Pessimismus über den Zustand der Menschheit als Ausdruck gesunden Menschenverstands erscheinen zu lassen, als das natürliche Ergebnis, wie wir uns selbst durch das weit geöffnete Kameraobjektiv der Geschichte betrachten. Ja, wäre man Pygmäe oder Kalahari-Bewohner, könnte man vielleicht in einer wirklich egalitären Gesellschaft leben, aber wer heute eine wirklich egalitäre Gesellschaft errichten will, muss einen Weg finden, wieder in winzigen Gruppen von Jägern und Sammlern ohne nennenswerten persönlichen Besitz zu leben. Und weil Jäger und Sammler ein ziemlich großes Territorium zur Nahrungssuche benötigen, müsste man dafür die Weltbevölkerung um etwa 99,9% verkleinern. Ansonsten könnten wir bestenfalls darauf hoffen, die Größe des Stiefels ein wenig zu verringern, der uns bis in alle Ewigkeit ins Gesicht treten wird, oder vielleicht ein bisschen Bewegungsspielraum zu erreichen, damit ihm einige von uns vorübergehend ausweichen können. Ein erster Schritt zu einem genaueren, hoffnungsfroheren Bild der Weltgeschichte könnte darin bestehen, den Garten Eden ein für alle Mal zu verlassen und einfach mit der Vorstellung aufzuräumen, alle Menschen auf der Erde hätten über Hunderttausende von Jahren dieselbe idyllische Form der sozialen Organisation gemeinsam erlebt. Seltsamerweise wird dies jedoch oft als reaktionärer Schritt angesehen. Willst du damit sagen, dass wahre Gleichheit nie erreicht worden ist? Dass sie deshalb unmöglich ist? Unserer Ansicht nach sind solche Einwände kontraproduktiv und offen gesagt höchst unrealistisch.

Zunächst einmal ist die Vorstellung bizarr, dass in den 10.000 Jahren, manche würden sagen eher 20.000, seitdem Menschen die Wände der Höhle von Altamira bemalten, niemand, und das ist nicht nur in Altamira, sondern überall auf der Erde, mit alternativen Formen der sozialen Organisation experimentiert haben soll. Wie groß ist die Wahrscheinlichkeit, dass dem wahrscheinlich so ist? Oder besser gesagt, war. Zweitens, ist nicht die Fähigkeit, mit verschiedenen Formen sozialer Organisation zu experimentieren, ein wesentlicher Teil dessen, was uns zu Menschen, also zu Wesen mit der Fähigkeit zur Selbsterschaffung, ja zur Freiheit macht? Das ultimative Problem der Menschheitsgeschichte ist, wie wir sehen werden, nicht der gleichberechtigte Zugang zu materiellen Ressourcen, Land, Kalorien, Produktionsmitteln, obwohl diese Dinge offensichtlich

eigentlich sehr wichtig sind, sondern die Frage, ob wir alle die gleiche Möglichkeit haben, an Entscheidungen mitzuwirken, die unser Zusammenleben betreffen. Natürlich setzt die Wahrnehmung dieser Möglichkeit voraus, dass es überhaupt etwas Sinnvolles zu entscheiden gibt. Wenn, wie viele meinen, die Zukunft unserer Spezies heute von unserer Fähigkeit abhängt, etwas anderes zu schaffen, zum Beispiel ein System, in dem sich Reichtum nicht frei in Macht umwandeln lässt oder in dem nicht einige Menschen gesagt wird, ihre Bedürfnisse seien unwichtig oder ihr Leben habe keinen eigenen inneren Wert, dann geht es letztendlich um die Frage, ob wir die Freiheiten wiederentdecken können, die uns überhaupt erst zu Menschen machen. Schon im Jahr 1936 schrieb der Vorgeschichtler Ware Gordon Gild 1892 bis 1957 ein Buch mit dem Titel »Der Mensch schafft sich selbst«, dessen Geist wir, also das Buch, den Geist dieses Buches, wir unter anderem heraufbeschwören wollen. Dieses Heraufbeschwören bedeutet, wir Menschen sind Projekte kollektiver Selbsterschaffung. Es bedeutet, wir könnten oder wir stellen uns die Frage, wie wäre es, wenn wir auch die Menschheitsgeschichte mit dieser Prämisse angehen würden, also dass wir Projekte kollektiver Selbsterschaffung sind. Wie wäre es, wenn wir die Menschen ab dem Beginn ihrer Geschichte als fantasievolle, intelligente, spielerische Wesen behandeln würden, die es verdienen, als solche verstanden zu werden? Wie wäre es, wenn wir statt einer Geschichte darüber zu erzählen, wie unsere Spezies aus einem idyllischen Zustand der Gleichheit gefallen ist, fragen würden, wie es dazu kam, in so engen konzeptionellen Fesseln gefangen zu sein, dass wir uns nicht einmal mehr die Möglichkeit vorstellen können, uns neu zu erfinden. Warum das verbreitete Verständnis der gesamten Menschheitsgeschichte größtenteils falsch ist, oder? Die ewige Wiederkehr des Jean-Jacques Rousseau. Als wir um das Jahr 2010 dieses Buch auszuarbeiten begannen, diese Texte. Verschiedene Kapitel wurden in verschiedenen Publikationen bereits im Fortlauf der Arbeit publiziert, aber so, wie es jetzt vorliegt, ist es ganz originär, weil immer wieder bearbeitet in diesen 10 Jahren seit dem Jahr 2010. Und wir beabsichtigen damit, neue Antworten auf die Frage nach den Ursprüngen sozialer Ungleichheit zu finden. Bald erkannten wir aber, dass unser Ansatz nicht sehr glücklich gewählt war. Betrachteten wir die Menschheitsgeschichte so, gingen wir notwendigerweise davon aus, die Menschheit hätte sich einst in einem idyllischen Zustand befunden und ab einem bestimmten Zeitpunkt wäre alles schiefgegangen. Mit dieser Prämisse war es fast unmöglich, auch nur eine der Fragen zu stellen, die uns wirklich interessierten. Wir bekamen das Gefühl, wir alle säßen in derselben Falle. Mit Rousseau, mit Hobbes, mit wem auch immer. Die meisten Spezialisten weigerten sich, allgemeine Aussagen zu machen. Und wer es doch riskierte, reproduzierte und variierte, dann am Ende fast ausnahmslos Rousseau. Betrachten wir ein einigermaßen beliebiges Beispiel für eine dieser allgemeinen Darstellungen. Francis Fukuyamas The Origins of Political Order from Pre-Human Times to the French Revolution von 2011. Darin beschreibt der auch anders bekannte Autor, was seiner Ansicht nach als gängiges Wissen über frühmenschliche Gesellschaften als angesehen werden kann. Als gängiges Wissen angesehen werden kann, so muss es heißen. Zitat: In ihren frühen Stadien ähnelt die politische Organisation des Menschen einer Gesellschaft,
Auf Hordenebene, die man schon bei höheren Primaten wie den Schimpansen beobachten kann, Zitat Ende. Dies könne als eine, Zitat, Standardform der sozialen Organisation betrachtet werden. Im weiteren Verlauf behauptet Fukuyama, wie gesagt, 1952 geboren, Rousseau habe mit seiner These weitgehend recht, der Ursprung der politischen Ungleichheit liege in der Entwicklung der Landwirtschaft, weil Jäger- und Sammlergesellschaften kein Konzept von Privateigentum besaßen und daher wenig Anreiz hatten, ein Stück Land abzustecken und zu sagen, das gehört mir. Deshalb sind Gesellschaften auf Hordenebene, laut Fukuyama, extrem egalitär. Jared Diamond, 1937 geboren, vertritt in Vermächtnis, was wir von traditionellen Gesellschaften lernen können, von 2012, die Auffassung, Horden, in denen die Menschen, wie er meint, auch noch vor 11.000 Jahren lebten, umfassten nur wenige Dutzend Personen, von denen viele zu einer oder mehreren Großfamilien gehörten. Eine solche Gruppe fristet ein relativ ärmliches Dasein, indem sie wilde Tiere jagt oder die Pflanzenarten sammelt, die zufällig auf einigen hunderten Quadratmetern Waldland gedeihen. Ihr Sozialleben ist, so Diamond, beneidenswert einfach. Entscheidungen werden in persönlichen Gesprächen getroffen. Es gibt nur wenige persönliche Habseligkeiten und weder eine formelle politische Führung noch eine starke wirtschaftliche Spezialisierung. Der Autor zieht daraus die Schlussfolgerung, der Mensch habe bedauerlicherweise nur in solchen urzeitlichen Gruppierungen je ein signifikantes Ausmaß an sozialer Gleichheit erreicht. Für Diamond und Fukuyama waren es, genauso wie für Rousseau einige Jahrhunderte zuvor, die Erfindung der Landwirtschaft und dem damit verbundenen Anstieg der Bevölkerung, die diese Gleichheit und überall und für immer beendet hätten. Bedingt durch die Landwirtschaft hätten also Stämme die Horden abgelöst. Die Anhäufung von Nahrungsmittelüberschüssen, führte zu einem größeren Bevölkerungswachstum, wodurch sich einige Stämme zu hierarchischen Gesellschaften, sogenannten Stammesfürstentümern, entwickelten. Mit einem nahezu biblischen Tableau malt Fukuyama diese Entwicklung, eine Art Abschied vom Paradies, aus. Als kleine Horden von Menschen wanderten und sich an verschiedene anderen Umgebungen anpassten, ließen sie den Naturzustand hinter sich, indem sie neue soziale Institutionen entwickelten. Kriege führten sie um Ressourcen, unbeholfen und pubertär wie sie waren, steuerten diese Gesellschaften buchstäblich auf Probleme zu. Aber es war an der Zeit, erwachsen zu werden und eine richtige Führung einzusetzen. Hierarchien bildeten sich aus. Gegenwehr war unvermeidlich oder besser gesagt sinnlos. Also Gegenwehr gegen diese Hierarchien war sinnlos, weil Hierarchiebildung laut Diamond und Fukuyama unvermeidlich ist, sobald Menschen große, komplexe Organisationen hervorbringen. Es gab kein Zurück mehr, selbst wenn sich die neuen Anführer erbärmlich benahmen, landwirtschaftliche Überschüsse abschöpften, ihre Lakaien und Verwandten damit förderten, ihren Status dauerhaft und erblich machten, Schädel als Trophäen sammelten, sich Sklavinnen in Harems hielten oder Rivalen mit Obsidianmessern das Herz aus der Brust schnitten. Schon bald hatten die Häuptlinge andere davon überzeugt, dass sie als Könige oder sogar Kaiser bezeichnet werden mussten. Denn, wie Diamond uns geduldig erklärt, eine große Bevölkerung funktioniert nicht ohne Führungspersonen, die Entscheidungen treffen. Und ebenso braucht sie ausführende Organe, welche die Entscheidungen umsetzen, und Bürokraten, die Entscheidungen und Gesetze verwalten. Pech für alle Leser, die Anarchisten sind und von einem Leben ohne Staatsregierung träumen. Das sind die Gründe, warum ihr Traum unrealistisch ist. Sie müssten einen winzigen Clan oder Stamm finden, der sie aufnimmt, denn nur dort ist niemand ein Fremder. Und Könige, Präsidenten oder Bürokraten werden nicht gebraucht. Eine unangenehme Schlussfolgerung, nicht nur für Anarchisten, sondern für jeden, der sich jemals gefragt hat, ob es eine gangbare Alternative zum aktuellen Status quo geben könnte. Wirklich bemerkenswert ist freilich,
Solche Behauptungen beruhen trotz ihres selbstsicheren Tons auf keinerlei wissenschaftlicher Evidenz. Wie wir bald sehen werden, gibt es überhaupt keinen Grund zu glauben, kleine Gruppen seien mit besonderer großer Wahrscheinlichkeit egalitär oder umgekehrt, große Gruppen müssten unbedingt Könige oder Präsidenten haben oder benötigten Bürokratien. Aussagen wie diese sind nichts als Vorurteile, die als Fakten oder sogar als historische Gesetze präsentiert werden.

Über das Streben nach Glück. Wie schon gesagt, ist das alles eine endlose Wiederholung der Geschichte, die Rousseau 1754 als erster erzählte. Viele zeitgenössische Gelehrte werden schlicht kundtun, seine Vision habe sich als richtig erwiesen. Aber das wäre ein ganz außerordentlicher Zufall, denn Rousseau selbst hat nie behauptet, es hätte den unschuldigen Naturzustand wirklich gegeben. Im Gegenteil, er bestand darauf, dass es sich um ein Gedankenexperiment handelte. Man darf nicht die Untersuchungen, in die man über dieses Thema eintreten kann, für historische Wahrheiten halten, sondern nur für hypothetische und bedingte Überlegungen, die mehr dazu geeignet sind, die Natur der Dinge zu erhellen, als ihren wirklichen Ursprung aufzuzeigen. Rousseaus Darstellung des Naturzustands und seiner Ablösung durch die aufkommende Landwirtschaft war nie als Grundlage für die Evolutionsstufen gedacht, auf die sich schottische Philosophen wie Adam Smith 1723 bis 1790, Adam Ferguson 1723 bis 1816 oder John Miller 1735 bis 1801, Mitte des 18. Jahrhunderts und später Louis Henry Morgan von 1818 bis 1881 im 19. Jahrhundert bezogen, wenn sie von Wildheit oder Barbarei sprachen. Rousseau stellt sich diese verschiedenen Seinszustände keineswegs als Stufen einer sozialen und moralischen Entwicklung vor, die mit historischen Veränderungen von Produktionsweisen wie Jagen und Sammeln, Natur, Weide und Tierwirtschaft, Ackerbau und Industrieproduktion einhergingen. Was er präsentierte, glich eher einer Parabel, dem Versuch, ein grundlegendes Paradoxon menschlicher Politik zu untersuchen. Wie kommt es also, dass uns unser angeborenes Streben nach Freiheit immer wieder zu einem spontanen Marsch in die Ungleichheit führt? Im Zusammenhang mit seiner Beschreibung, wie die Erfindung des Ackerbaus zuerst im Privateigentum und dann zur Notwendigkeit eines bürgerlichen Staates zum Schutz des Eigentums führt, formuliert Rousseau

rhetorisches Mittel. Von Naturrechtstheoretikern vielfach eingesetzt, erlaubte der Begriff jedem Denker, der sich wie John Locke 1632 bis 1704 oder Hugo Curtius 1583 bis 1645 und andere für die Ursprünge des Staates interessierte, Gott zu spielen, indem er seine je eigene Variante des menschlichen Urzustands kreierte und sie als Sprungbrett für seine Spekulation benutzte. Genau dasselbe tat Hobbes, als er in seinem Leviathan schrieb, der Urzustand der menschlichen Gesellschaft sei notwendigerweise ein Bellum omnium contra omnes gewesen, ein Krieg aller gegen alle, der nur durch die Schaffung einer absoluten souveränen Macht überwunden werden konnte. Damit wollte er nicht behaupten, es habe wirklich eine Zeit gegeben, in der alle Menschen in einem solchen Urzustand gelebt hätten. Hobbes Kriegszustand sei, so vermuten manche, in Wirklichkeit eine Allegorie für den englischen Bürgerkrieg Mitte des 17. Jahrhunderts gewesen, der den realistischen Autor ins Exil nach Paris getrieben hatte. Wie dem auch sei, Hobbes selbst kam der Behauptung, dieser Zustand existiere tatsächlich am nächsten, als er feststellte, dass die einzigen Menschen, die der Autorität eines Königs gar nicht unterworfen wären, die Könige selbst seien. Und diese Könige schienen sich einander stets zu bekriegen. Trotz alledem behandeln viele moderne Autoren, den Leviathan so wie andere Rousseaus Abhandlung von dem Ursprung der Ungleichheit behandeln, als ob sie die Grundlage für eine Studie über die historische Entwicklung legen würden. Obwohl Rousseau und Hobbes völlig verschiedene Ausgangspunkte hatten, ist das Ergebnis auffallend ähnlich. Was die Gewalt in vorstaatlicher Zeit betrifft, schreibt der Psychologe Steven Pinker, redeten Hobbes und Rousseau ins Blaue hinein. Beide wussten nicht das Geringste über das Leben vor Beginn der Zivilisation. In diesem Punkt hat Pinker, der 1954 geboren ist, vollkommen recht, will uns im selben Atemzug jedoch außerdem weismachen, dass Hobbes, während er 1651 offensichtlich ins Blaue hineinschrieb, irgendwie richtig riet, als er eine Analyse der Gewalt und ihrer Ursachen in der Menschheitsgeschichte vornahm, die, Zitat, ebenso gut ist wie alles, was heute geschrieben wird, meint Pinker. Dieses Urteil würde ein erstaunliches und ausgesprochenes negatives Licht auf die Ergebnisse von Jahrhunderten empirischer Forschungsarbeit werfen, wenn es denn wahr wäre. Wie wir später lesen, sagen und sehen werden, kommt diese Einschätzung der Wahrheit nicht einmal ansatzweise nahe. Wir können Pinker als die Quintessenz des modernen Hobbesianers betrachten. In seinem Opus Magnum Gewalt, eine neue Geschichte der Menschheit von 2011 und seinen nachfolgenden Büchern wie Aufklärung jetzt für Vernunft, Wissenschaft, Humanismus und Fortschritt, eine Verteidigung von 2018, vertritt er die Ansicht, wir würden heute in einer Welt leben, die insgesamt weit weniger gewalttätig und grausam ist als alles, was unsere Vorfahren je erlebt hatten. Nun mag dies jedem, der regelmäßig die Nachrichten verfolgt oder gar viel über die Geschichte des 20. Jahrhunderts weiß, nicht gerade einleuchtend erscheinen. Pinker jedoch glaubt ernsthaft daran, eine seriöse, nicht durch Gefühle verzerrte Analyse beweise, dass wir in einem Zeitalter beispiellosen Friedens und beispielloser Sicherheit leben. Dies, behauptet er, sei das logische Ergebnis eines Lebens in souveränen Staaten, die allesamt über ein Monopol für den legitimen Einsatz von Gewalt auf ihrem Staatsgebiet verfügen, im Gegensatz zu den von ihm sogenannten anarchistischen Gesellschaften unserer fernen Vergangenheit, in der das Leben für die meisten ihrer Mitglieder typischerweise scheußlich, tierisch und kurz war. Steven Pinker geht es genau wie Thomas Hobbes um die Ursprünge des Staates. Daher ist sein zentraler Übergangspunkt nicht das Aufkommen der Landwirtschaft, sondern die Entstehung der Städte. Wie wir von den Archäologen wissen, schreibt er, lebten die Menschen in einem Zustand der Anarchie, bis vor rund 5000 Jahren die Zivilisation sich herausbildete. Damals schlossen sich sesshafte Bauern in Städten und Staaten zusammen, die ersten Regierungen entstanden. Was nun folgt, ist unverblümt ausgedrückt das, was sich ein moderner Psychologe beim Schreiben so alles ausdenkt. Man sollte erwarten, einen Leidenschaftler

Der Verfechter der Wissenschaft nähere sich dem Thema wissenschaftlich, also durch eine ausführliche Würdigung der Quellen, aber genau dieser Umgang mit der menschlichen Vorgeschichte scheint Pinker gar nicht zu interessieren. Stattdessen vertraut er auf Anekdoten, Bilder und einzelne sensationelle Entdeckungen wie den schlagzeilträchtigen Fund von Ötzi, dem Tiroler Mann aus dem Eis, im Jahr 1991. Woran liegt es, fragt er an einer Stelle, dass die prähistorischen Menschen uns offenbar keine interessante Leiche hinterlassen konnten, ohne auf gewalttätige Methoden zurückzugreifen? Die Antwort liegt auf der Hand. Es kommt darauf an, welche Leiche man für interessant hält. Ja, vor mehr als 5000 Jahren verendete ein Mann, der durch die Alpen wanderte und verließ die Welt der Leben, tatsächlich mit einem Pfeil in der Seite. Doch es gibt keinen besonderen Grund, Ötzi als repräsentativ für die Menschheit im Urzustand zu behandeln, außer vielleicht, dass dies gut zu Pinkers Argument passt. Wenn wir freilich nur die Rosinen herauspicken wollten, hätten wir genauso gut einen viel älteren Leichnam wählen können, etwa den, der von den Archäologen nach dem kalabrischen Felsenunterstand, in dem er gefunden wurde, als Romito II bezeichnet wird. Nehmen wir uns einen Augenblick Zeit und überlegen, was dies bedeuten würde. Romito II ist das 10.000 Jahre alte Grab eines Mannes mit der seltenen genetischen Störung Akromosomale Dysplasie AMD und einer schweren Form des Kleinwuchses, die ihn aufgrund seiner Anomalie Zeit seines Lebens einschränkte. Diese AMD hinderte ihn daran, an seiner Gemeinschaft aktiv teilzuhaben, weil sie ihn auch unfähig machte, sich an der Jagd, die überlebensnotwendig war, in Höhenlagen zu beteiligen. Untersuchungen seiner Pathologie zeigen, dass seine Gemeinschaft von Jägern und Sammlern trotz ihres allgemeinen schlechten Gesundheits- und Ernährungszustands ihn während der Kindheit und bis ins frühe Erwachsenenalter unterstützt haben muss. Sie gaben ihm genauso viel Fleisch wie allen anderen und bestatteten ihn ausnehmend sorgfältig und an einem geschützten Platz. Romito II ist kein Einzelfall. Wenn Archäologen umsichtige Auswertungen von Jäger- und Sammlerbestattungen aus dem Paläolithikum der Altsteinzeit, die den Zeitraum von ca. 600.000 bis 10.000 vor Christus umfasste, vornehmen, finden sie häufig gesundheitsbedingte Behinderungen, aber auch ein überraschend hohes Maß an Fürsorge bis zum Zeitpunkt des Todes und darüber hinaus, da einige der Bestattungen bemerkenswert verschwenderisch waren. Wollte man aus der statistischen Häufigkeit von Gesundheitsindikatoren bei vorgeschichtlichen Bestattungen eine allgemeine Schlussfolgerung darüber ziehen, wie menschliche Gesellschaften ursprünglich wirkten, müsste man zum genauen Gegenteil des Bildes gelangen, das Hobbes und Pinker zeichnet. Ursprünglich, so könnte man behaupten, sei unsere Spezies hilfsbereit und fürsorglich gewesen und es habe einfach keine Notwendigkeit gegeben, dass das Leben hätte scheußlich tierisch und kurz sein müssen. Wir schlagen nicht vor, diesen Schluss zu ziehen. Wir sehen, wie wir sehen werden, besteht Grund zur Annahme, während des Paläolithikums seien nur eher außergewöhnliche Menschen überhaupt begraben worden. Vielleicht wäre es den Spieß umzudrehen, nur darauf wollten wir hinweisen. Das wäre in der Tat einfach, aber nicht sehr erhellend. Wenn wir uns mit den tatsächlich vorliegenden Quellen auseinandersetzen, stellen wir immer wieder fest, dass die Realitäten des frühen menschlichen Soziallebens weitaus komplexer und um einiges interessanter waren, als jeder moderne Naturzustandstheoretiker es jemals vermuten würde. Geht es darum, anthropologische Fallstudien herauszupicken und sie als repräsentativ für unsere heute lebenden Vorfahren darzustellen, also als Modelle dafür, wie die Menschen in einem Naturzustand gewesen sein könnten, dann berufen sich Forscher, die der Tradition von Rousseau verbunden sind, tendenziell auf afrikanische Jäger und Sammler wie Hadza, Pygmäen oder Kung, wohingegen Hobbes-Anhänger die Yanomami bevorzugen. Die Yanomami sind ein indigenes Volk, das in seiner traditionellen Heimat im Amazonas-Regenwald an der Grenze zwischen dem südlichen Venezuela und dem nördlichen Brasilien hauptsächlich vom Anbau von Kochbananen und Maniok lebt. Sie haben seit den 70er Jahren den Ruf, der Inbegriff des gewalttätigen Wilden zu sein, wilde Menschen wie Napoleon Chagnon,
der von 1938 bis 2019 lebte, ihr berühmtester Ethnograph sie nannte. Damit scheint man jedoch den Yanomami entscheidend Unrecht zu tun, denn Statistiken belegen für die Yanomami keineswegs besonders gewalttätig zu sein. Im Vergleich zu anderen indianischen Gruppen fallen ihre Mordraten durchschnittlich bis niedrig aus. Auch im Fall der Yanomami gilt jedoch, dass korrekte Statistiken offenbar weniger Gewicht haben als dramatische Bilder und Anekdoten. Der wirkliche Grund, warum die Yanomami so berühmt sind und einen so schillernden Ruf haben, ist allein Napoleon Chagnon zu verdanken, seinem 1968 erschienenen Buch Yanomami, The Fierce People, das kriegerische Volk, das sich millionenfach verkaufte, und einer Serie von Filmen, die mit seiner Beteiligung gedreht wurden, wie The Axe-Fight, der dem Zuschauer ein leidenschaftliches Bild von Stammeskriegen vermittelt. All dies machte Chagnon eine Zeit lang weltweit zum berühmtesten Anthropologen, und die Yanomami wurden zu einer berühmt-berüchtigten Fallstudie primitiver Gewalt, auf die ihre wissenschaftliche Bedeutung im neu aufkommenden Feld der Soziobiologie zurückgeht. Lassen wir Chagnon Gerechtigkeit widerfahren, was nicht jeder tut. Er hat nie behauptet, die Yanomami sollten als lebende Überbleibsel der Steinzeit behandelt werden. Tatsächlich betonte er immer wieder, dass sie das offensichtlich nicht seien. Gleichzeitig jedoch, und das ist etwas ungewöhnlich für einen Anthropologen, stellte er sie dar, indem er sie eben tendenziell nicht mit den positiven Merkmalen ihrer Kultur verband, sondern in erster Linie mit den Dingen, die ihnen wie etwa Schriftsprache, Polizei, formelles Gerichtswesen fehlten. Damit ließ er die Yanomami als Inbegriff der Primitiven erscheinen. Chagnons wichtigstes Argument lautete, erwachsene Yanomami-Männer erzielten sowohl kulturelle als auch reproduktive Vorteile, indem sie andere erwachsene Männer töteten, und diese Rückkopplung zwischen Gewalt und biologischer Stärke, wenn sie generell repräsentativ für die Lage des Frühmenschen wären, könnte für die Entwicklung unserer gesamten Spezies Folgen gehabt haben. Dieses Wenn ist äußerst fragwürdig, aber ein Wenn von enormer Tragweite. Andere Anthropologen begannen, Chagnon mit unfreundlichen Fragen ins Kreuzfeuer zu nehmen. Ihm wurde berufliches Fehlverhalten vorgeworfen, meist ging es um ethische Standards seines Faches, und jeder ergriff dabei Partei. Einige Anschuldigungen waren offenbar unbegründet, aber Chagnons Verteidiger reagierten so heftig, dass er, wie Clifford Geertz, ein anderer berühmter Anthropologe, der von 1926 bis 2006 lebte, ausdrückte, nicht nur zum Inbegriff des strengen wissenschaftlichen Anthropologen hochstilisiert wurde, sondern alle, die ihn oder seinen Sozialdarwinismus in Frage stellten, als Marxisten, Lügner, Kulturanthropologen der akademischen Linken, Ayatollahs und politisch korrekte Gutmenschen geschmäht wurden. Bis heute ist nichts leichter, Anthropologen zu veranlassen, sich gegenseitig als Extremisten zu diffamieren, indem man den Namen Napoleon Chagnon erwähnt. Der springende Punkt dieser Auseinandersetzung besteht darin, die Yanomami als Volk ohne Staat seien angeblich beispielhaft für den Zustand, den Steven Pinker als Hobbsche Falle bezeichnet. Ein Zustand, in dem Stammesgesellschaften in sich wiederholenden Zyklen von Raubzügen und Kriegen gefangen sind und sich immer nur wenige Augenblicke entfernt vom gewaltsamen Tod durch die Spitze einer scharfen Waffe oder den Schlag einer rachsüchtig geschwungenen Keule befinden. Folglich ein höchst angespanntes und völlig unsicheres Leben führen. Dies ist laut Pinker das düstere Schicksal, das die Evolution für uns bestimmt hat. Wir sind diesem Verhängnis nur durch ihre Bereitschaft, nur nicht durch ihre, sondern nur durch die Bereitschaft entronnen, uns unter den gemeinsamen Schutz von Nationalstaat, Gerichten und Polizeikräften zu stellen, und auch, indem wir die Tugenden der vernunftbestimmten Debatte und Selbstbeherrschung übernommen haben, die Pinker als das exklusive Erbe eines europäischen zivilisatorischen Prozesses ansieht, der das Zeitalter der Aufklärung hervorgebracht hat. Mit anderen Worten, ohne Voltaire und die Polizei würde das Hauen und Stechen um Chagnons Befunde physisch und nicht nur akademisch ausgetragen. Diese Argumentation ist mehrfach problembehaftet. Beginnen wir mit dem Offensichtlichsten. Der Gedanke, unsere heutigen Ideale von Freiheit, Gleichheit und Demokratie
Sein irgendwie Produkte der westlichen Tradition hätte Voltaire enorm überrascht. Wie wir in den weiteren Kapiteln und in folgenden Texten sehen werden, legten die Denker der Aufklärung, die solche Ideale vertraten, diese fast ausnahmslos Ausländern, ja sogar Wilden wie den Yanomami in den Mund. Eigentlich ist das keine wirkliche Überraschung, denn es ist fast unmöglich, in der genannten westlichen Tradition von Platon über Marc Aurel bis Erasmus von Rotterdam auch nur einen einzigen Autor zu finden, der nicht deutlich machen würde, gegen solche Ideen eingestellt zu sein. Erfunden wurde das Wort Demokratie wohl in Europa, aber das auch nur um ein Haar, denn Griechenland war in der fraglichen Zeit Afrika und im Nahen Osten kulturell viel näher als, sagen wir, zum Beispiel England. Doch es ist nahezu ausgeschlossen, vor dem 19. Jahrhundert auch nur einen einzigen Autoren aufzuspüren, der nicht die Ansicht vertreten hätte, dass die Demokratie nichts anderes als eine schreckliche Regierungsform sei. Die Position von Hobbes bevorzugen offensichtlich eher Personen aus dem rechtsgerichteten, die von Rousseau eher aus dem linksgerichteten politischen Spektrum. Steven Pinker positioniert sich als rationaler Zentrist und verdammt diejenigen, die er für die Extremisten beider Seiten hält. Warum aber besteht er dann darauf, alle relevanten Formen menschlichen Fortschritts vor dem 20. Jahrhundert seien nur der einen Gruppe von Menschen zu verdanken, die sich früher als weiße Rasse bezeichnete und heute im Allgemeinen das eher akzeptierte Synonym westliche Zivilisation verwendet? Für diese Ansicht gibt es schlicht und einfach keinen Grund. Genauso einfach, ja sogar eher einfacher, wäre es, rund um den Erdball das zu finden, was sich als erste Regung von Rationalismus, Gesetzlichkeit und deliberativer Demokratie und so weiter umschreiben lässt und erst dann die Geschichte zu erzählen, wie sich aus alledem das heutige globale System zusammenfügte. Wer auf der gegenteiligen Ansicht besteht, alles Gute komme ausschließlich aus Europa, motiviert dazu, dass seine Arbeit als Völkermordapologie missverstanden werden kann, weil Versklavung und Vergewaltigung, Massenmord und Vernichtung ganzer Kulturen, die die europäischen Mächte über die Welt brachten, für Pinker allem Anschein nach, nur ein weiteres Beispiel für menschliche Handlungsweisen sind, sich so zu verhalten, wie Menschen es schon immer getan haben, weshalb das alles keineswegs ungewöhnlich war. Wirklich bedeutsam ist Pinker zufolge nur, dass all dies seiner Ansicht nach ermöglichte, das zu verbreiten, was er für rein europäische Vorstellungen von Freiheit, Gleichheit vor dem Gesetz und Menschenrechte unter den Überlebenden hält. Trotz der unerfreulichen Ereignisse in der Vergangenheit haben wir laut Pinker allen Grund, optimistisch, ja glücklich darüber zu sein, welchen Weg unsere Spezies insgesamt eingeschlagen hat. Pinker räumt zwar ein, in Bereichen wie Armutsbekämpfung, Einkommensgleichheit oder in der Tat auch in der Friedens- und Sicherheitspolitik seien noch ernsthafte Anstrengungen notwendig, insgesamt jedoch und angesichts der großen Zahl von Menschen, die heute auf der Erde leben, habe sich unsere heutige Lage spektakulär gegenüber allem verbessert, was unsere Spezies in ihrer bisherigen Geschichte erreicht habe, es sei denn, man wäre schwarz oder lebte zum Beispiel in Syrien oder im Gazastreifen. In fast jeder Hinsicht ist das moderne Leben für Pinker besser als alle früheren Zustände. Hier legt er aufwendige Statistiken vor, die angeblich zeigen, dass sich Gesundheit, Sicherheit, Bildung, Komfort und fast jeder andere denkbare Parameter tatsächlich mehr und mehr verbessern. Sich mit und über Zahlen zu streiten ist schwer, aber wie Ihnen oder euch jeder Statistiker sagen wird, sind Statistiken nur so gut wie die Prämissen, auf denen sie beruhen. Hat die westliche Zivilisation das Leben wirklich für alle verbessert? Dies läuft letztlich auf die Frage hinaus, kann man menschliches Glück messen und wenn ja, wie? Das ist bekanntermaßen schwierig. Der einzige verlässliche Weg, den man je gefunden hat, um festzustellen, ob eine Lebensweise wirklich befriedigender, erfüllender ist und glücklicher macht oder aus einem anderen Grund einer anderen vorzuziehen wäre, besteht darin, Menschen zu ermöglichen, zwei verschiedene Lebensweisen gründlich kennenzulernen, sie dann wählen zu lassen und zu beobachten, was sie konkret tut.
Hätte Pinker recht, müsste beispielsweise jeder gesunde, geistig gesunde Mensch, der die Wahl zwischen A, dem gewaltgeprägten Chaos und der erbärmlichen Armut einer Stammesgesellschaft und B, der relativen Sicherheit und dem Wohlstand der westlichen Zivilisation, hätte ohne Zögern die Sicherheit wählen, also B. Tatsächlich liegen empirische Daten zu dieser Frage vor. Ja, tatsächlich liegen empirische Daten vor. Und diese lassen vermuten, dass mit Steven Pinkers Schlussfolgerung etwas ganz grundsätzlich nicht stimmt. In den vergangenen Jahrhunderten haben Menschen bei zahlreichen Gelegenheiten genau diese Entscheidung getroffen. Aber sie entschieden sich fast nie so, wie Steven Pinker es vorausgesagt hätte. Einige haben uns klare, vernünftige Erklärungen für ihre Entscheidung hinterlassen. Betrachten wir zum Beispiel den Fall von Elena Valero, die ca. 1918 geboren wurde, einer brasilianischen Frau aus einer Familie spanischer Abstammung. Pinker beschreibt sie als weißes Mädchen, das 1932 von Yanomami entführt wurde, während sie mit ihren Eltern den abgelegenen Rio Dimiti entlang reiste. In den beiden Jahrzehnten danach lebte Valero in mehreren Yanomami-Familien, war zweimal verheiratet und erreichte schließlich eine einigermaßen angesehene Stellung in ihrer Gemeinschaft. Pinker zitiert kurz den Bericht, den sie später über ihr Leben verfasste und in dem sie schildert, wie brutal ein Überfall der Yanomami war. Was er zu erwähnen vergisst, ist, dass Valero die Yanomami 1956 verließ, um ihre Geburtsfamilie zu suchen und wieder in der westlichen Zivilisation zu leben, nur um sich dann in einer Situation wiederzufinden, die durch gelegentlichen Hunger und ständige Niedergeschlagenheit und Einsamkeit gezeichnet war. Als sie nach einiger Zeit fähig war, eine wirklich begründete Entscheidung zu treffen, kam sie zu dem Schluss, ihr gefalle das Leben bei den Yanomami besser und kehrte zu ihnen zurück. Ungewöhnlich ist Helenas Geschichte keineswegs. Aus der Kolonialgeschichte Nord- und Südamerikas gibt es zahlreiche Beispiele und Berichte von Siedlern, die von indigenen Gesellschaften gefangen oder aufgenommen wurden und sich, wenn sie die Wahl bekamen, fast immer für die indigene Gesellschaft entschieden. Dies traf sogar auf entführte Kinder zu. Begegneten sie ihren leiblichen Eltern wieder, liefen die meisten zurück zu ihren Adoptiveltern, um Schutz zu suchen. Im Gegensatz dazu taten Indianer, die durch Adoption oder Heirat in die europäische Gesellschaft aufgenommen wurden, auch wenn sie im Vergleich zu der unglücklichen Elena Valero beträchtlichen Wohlstand und eine gute Schulbildung genossen, fast immer genau das Gegenteil. Sie flohen entweder bei der ersten Gelegenheit oder kehrten, nachdem sie ihr Bestes versucht hatten, sich anzupassen, aber letztlich gescheitert waren, wieder in die indigene Gesellschaft zurück, um dort ihren Lebensabend zu verbringen. Eine der eloquentesten Kommentare zu diesen Vorfällen findet sich in einem privaten Brief von Benjamin Franklin. 1706 bis 1790 lebte er, an einen Freund. Wenn ein indianisches Kind unter uns aufgewachsen ist, unsere Sprache gelernt hat und an unsere Sitten gewöhnt wurde, so kann es, wenn es zu seinen Verwandten geht und einen indianischen Streifzug mit ihnen macht, nicht überredet werden, jemals zurückzukehren. Und dass das nicht nur für Indianer, sondern für alle Menschen natürlich ist, wird dadurch deutlich, dass auch Weiße beiderlei Geschlechts, wenn sie jung von Indianern aufgenommen wurden oder gefangen und eine Weile unter ihnen gelebt haben, selbst wenn sie von ihren Freunden freigekauft und mit aller vorstellbaren Freundlichkeit behandelt werden, um sie zum Bleiben bei den Engländern zu bewegen, schon nach kurzer Zeit genug von unserer Art zu leben haben und von der Sorge und der Mühe, die zu ihrer Aufrechterhaltung nötig sind, sodass sie bei der ersten Gelegenheit wieder in die Wälder fliehen, von wo sie niemand zurückholen kann. In einem Fall, an dem ich mich erinnern kann, wurde der Betroffene nach Hause geholt, um Herr eines guten Anwesens zu werden. Als er jedoch feststellte, dass es einige Mühe machte, es zusammenzuhalten, überließ es einem jüngeren Bruder und behielt nur ein Gewehr und einen Mantel, mit denen er sich wieder auf den Weg in die Wildnis machte. Viele, die sich in einen solchen Wettstreit der Kulturen, wenn wir das Phänomen so bezeichnen dürfen, verstrickt sahen, nannten klare Gründe dafür, warum sie beschlossen hatten, bei ihren einstigen Entführern zu bleiben.
Einige betonten die Vorzüge der Freiheiten, die sie in den Gesellschaften der amerikanischen Ureinwohner genossen, der sexuellen Freiheit, aber auch der Freiheit, dass niemand dort von ihnen erwartete, sich ständig im Streben nach mehr Land und Reichtum abzurackern. Andere hielten fest, Indianer sähen es nicht gern, wenn jemand in Armut, Hunger oder Mittellosigkeit versank. Der Grund war nicht so sehr, dass sie selbst Angst vor der Armut hatten, sondern dass sie das Leben in einer Gesellschaft, in der niemand in schrecklichem Elend leben musste, unendlich viel angenehmer fanden. Oder vielleicht ähnlich wie Oscar Wilde erklärte, er sei ein Befürworter des Sozialismus, weil es ihm nicht gefalle, arme Leute zu sehen oder ihre Geschichten anzuhören. Wer in einer Stadt voller Obdachloser und Bettler aufgewachsen ist, und das sind leider die meisten von uns, empfindet es immer als verwirrend, dass solche Zustände keineswegs unvermeidlich sind. Wieder anderen fiel auf, wie leicht Außenseiter, die in indianischen Familien integriert waren, in ihrer neuen Gemeinschaft akzeptiert wurden und angesehene Stellungen erreichen konnten, indem sie etwa in den Haushalt eines Häuptlings aufgenommen wurden oder selbst zum Häuptling aufstiegen. In der Propaganda für die westlichen Errungenschaften ist ständig von Chancengleichheit die Rede. Die indianischen Gesellschaften haben anscheinend diese Chancengleichheit aber wirklich gelebt. Die bei weitem häufigsten Gründe jedoch hatten etwas mit der Intensität sozialer Bedingungen zu tun, welche die Betroffenen in den Gemeinschaften der amerikanischen Ureinwohner erlebten, ein Ausmaß an gegenseitiger Fürsorge, Liebe und insbesondere von Glück, das sie in europäisch geprägten Gemeinschaften nie wieder erreichten. Sicherheit nimmt viele Formen an. Es gibt die äußere Sicherheit zu wissen, dass man mit einer statistisch geringeren Wahrscheinlichkeit von einem Pfeil getroffen wird. Und es gibt die mitmenschliche, soziale Sicherheit zu wissen, dass Menschen auf der Welt leben, die tiefstes Mitgefühl hätten, wenn man von einem getroffen würde. Um dem hier bei Radio Jerewan Berlin Edition heute mit Anfängen der deutschen Version des langen Textes und der vielen Kapitel, die David Graeber und David Vengadov zusammengetragen haben in einer über 10-jährigen Arbeit, um dem weiter zu folgen für ein paar Momente, wollen wir hören, warum das herkömmliche Narrativ der Menschheitsgeschichte nicht nur falsch, sondern völlig langweilig ist. Man bekommt das Gefühl, das Leben der Ureinwohner, um es ganz grob auszudrücken, sei buchstäblich viel interessanter gewesen als das Leben in einer westlichen Stadt, insbesondere weil letzteres von langen Stunden monotoner, sich wiederholender, konzeptionsloser Aktivitäten erfüllt ist. Dass wir uns kaum vorstellen können, ein solches alternatives Leben könnte unendlich einnehmend und interessant sein, beruht höchstwahrscheinlich mehr auf den Grenzen unserer Vorstellungskraft als auf jenem Leben selbst. Einer der verhängnisvollsten Aspekte gängiger universalgeschichtlicher Narrative besteht gerade darin, alles auszutrocknen. Menschen werden auf Stereotypen aus Pappe reduziert und die Probleme, sind wir von Natur aus egoistisch und gewalttätig oder von Natur aus freundlich und kooperativ, sind so sehr vereinfacht, dass dieser Vorgang unseren Sinn für Menschenmögliches untergräbt und anscheinend sogar zerstört. Edle Wilde sind genauso langweilig wie Wilde. Weder das eine noch das andere existiert wirklich. Elena Valero selbst war in diesem Punkt unerbittlich. Die Yanomami seien keine Teufel, betonte sie, aber auch keine Engel. Sie seien Menschen wie wir anderen auch. Wir sollten uns einer Sache bewusst sein. Gesellschaftstheorien vereinfachen notwendigerweise immer bis zu einem gewissen Grad. Fast jede menschliche Handlung hat eine politische, eine wirtschaftliche, eine psychosexuelle Facette und so weiter. Eine Gesellschaftstheorie ist jedoch gewissermaßen ein Spiel, bei dem wir nur um des Arguments willen so tun, als gelte eben nur gerade ein Aspekt. Im Grunde reduzieren wir alles auf eine Karikatur, um Muster zu erkennen, die sonst unsichtbar wären. Infolgedessen beruhen alle wirklichen sozialwissenschaftlichen Fortschritte auf dem Mut, Dinge zu sagen, die ein wenig lächerlich wirken.
Die Arbeiten von Karl Marx, Sigmund Freud oder Claude Lévi-Strauss sind nur besonders herausragende Beispiele dafür. Man muss die Welt vereinfachen, um etwas Neues über sie zu entdecken. Zu Problem wird dies erst, wenn die Leute, lange nachdem die Entdeckung gemacht worden ist, immer noch an dieser Vereinfachung festhalten. Thomas Hobbes und Jean-Jacques Rousseau sagten ihren Zeitgenossen Dinge, die verblüffend und tiefgründig waren und der Vorstellungskraft neue Dimensionen eröffneten. Ihre Ideen sind heute jedoch nur noch müdes Alltagsdenken. Diese Ideen strahlen nichts mehr aus, was es rechtfertigen würde, menschliche Angelegenheiten weiterhin zu vereinfachen. Reduzieren Sozialwissenschaftler heute immer noch vergangene Generationen auf vereinfachte zweidimensionale Karikaturen, dann tun sie das nicht mehr, um uns irgendwas Originelles zu zeigen, sondern nur noch, weil sie das Gefühl haben, dies werde von Sozialwissenschaftlern erwartet, damit sie wissenschaftlich seriös erscheinen. Daraus resultiert leider eine Verarmung der Geschichte und dies lässt folglich auch unseren Möglichkeitssinn verarmen. Lassen Sie uns diesen Sachverhalt noch einmal illustrieren, bevor wir zum Kern der Sache kommen. Seit Adam Smith, 1723 bis 1790 lebte er, weiß jeder, der zu beweisen sucht, die heutigen Formen des wettbewerbsorientierten Marktaustauschs hätten sich in der menschlichen Natur ihre Ursache auf die Existenz des sogenannten primitiven Handels hin. Also sie hätten in der menschlichen Natur ihre Ursache. Heute gibt es jedoch Beweise, dass schon vor Zehntausenden Jahren Gegenstände, sehr oft kostbare Steine, Muschelschalen oder andere Schmucksachen, über gewaltige Entfernungen transportiert wurden. Oft waren es genau die Objekte, bei denen Anthropologen später feststellten, sie seien weltweit als primitive Währungen verwendet worden. Ganz bestimmt beweist das doch, dass der Kapitalismus in der einen oder anderen Form schon immer existiert hat, oder? Nein, es ist ein perfekter Zirkelschluss. Wenn sich kostbare Objekte über weite Entfernungen bewegten, ist dies ein Beleg für Handel. Und wenn Handel stattfand, muss er in irgendeiner Form kommerziell gewesen sein. Daher ist die Tatsache, dass, sagen wir, vor 3000 Jahren baltischer Bernstein seinen Weg ins Mittelmeer fand oder Muscheln aus dem Golf von Mexiko nach Ohio transportiert wurden, ein Beweis dafür, wir hätten es mit einer embryonalen Form der Marktwirtschaft zu tun. Märkte sind universell, also muss es einen Markt gegeben haben und deshalb sind Märkte universell und so weiter und so weiter. Was uns solche Autoren wirklich sagen, ist lediglich, dass sie unfähig sind, sich eine andere Art und Weise vorzustellen, wie sich kostbare Objekte bewegen können. Ein Mangel an Vorstellungskraft ist aber kein Argument. Dies wirkt fast so, als hätten diese Autoren Angst, irgendetwas vorzuschlagen, das originell erscheint, oder als ob sie sich, wenn sie es doch tun, gezwungen fühlten, eine vage, wissenschaftlich klingende Sprache, transregionale Interaktionssphären, multiskalare Netzwerke des Austauschs zu verwenden, um darüber nicht nachdenken und keine Mutmaßungen anstellen zu müssen, was genau diese Dinge sein könnten. Die Anthropologie kennt durchaus zahllose Beispiele für wertvolle Objekte, die weite Strecken zurücklegen können, ohne dass irgendetwas vorhanden wäre, das auch nur im Entferntesten eine Marktwirtschaft gliche. Das grundlegende Werk der Ethnographie des 20. Jahrhunderts, Bronislaw Malinowskis Argonauten des westlichen Pazifik von 1922, schildert, wie die Männer der bei Papua-Neuguinea gelegenen Trobriand-Inseln im Rahmen der Kula-Kette in Auslegerkanus waghalsige Expeditionen über gefährliche Meere unternehmen, nur um kostbare Erbstücke wie Armbänder und Halsketten zu tauschen. Die wichtigsten Stücke haben jeweils einen Namen und eine Geschichte früherer Besitzer. Und das alles tun sie nur, um sie kurz in der Hand zu halten. Dann geben sie diese Kostbarkeiten weiter an eine andere Expedition von einer anderen Insel. Solche kostbaren Erbstücke
kreisen unablässig von der Inselkette und auf zur anderen Inselkette und werden hunderte von Kilometern über das Meer transportiert, Halsketten in die eine und Armbänder in die andere Richtung. Einem Außenseiter erscheint das sinnlos. Aber für die Männer der Trobriand-Inseln war das ultimative Abenteuer und nichts war für sie wichtiger, als ihren Namen auf diese Art an Orten zu übermitteln, die sie nie zuvor gesehen hatten. Ist das Handel? Womöglich, aber es würde unser normales Verständnis dieses Begriffs schon aufs Äußerste strapazieren, darüber, wie ein solcher Austausch über große Entfernungen in Gesellschaften ohne Märkte funktioniert, gibt es in der Tat umfangreiche ethnografische Literatur. Tauschhandel wird tatsächlich betrieben. Verschiedene Gruppen können sich spezialisieren, um Dinge zu bekommen, die sie selbst nicht herstellen können. Eine Gruppe ist berühmt für ihren Federschmuck, eine andere liefert Salz, in einer dritten sind alle Frauen Töpferinnen. Manchmal ist eine Gruppe ausschließlich damit beschäftigt, Menschen und Dinge zu transportieren. Aber oft haben solche regionalen Netzwerke auch den fast ausschließlichen Zweck, freundliche Beziehungen herzustellen oder Gründe zu schaffen, dass man sich von Zeit zu Zeit besuchen kann. Und es gibt noch viele andere Möglichkeiten, die in keiner Weise etwas mit Handel zu tun haben. Lassen Sie uns nur einige dieser allesamt aus nordamerikanischem Quellenmaterial bezogenen Möglichkeiten auflisten, um eine Vorstellung davon zu bekommen, worum es wirklich gehen könnte, wenn von Langstrecken-Interaktionssphären in der menschlichen Vergangenheit gesprochen wird. Erstes Beispiel: Träume oder Visionssuchen. Bei den irokesisch sprechenden Völkern im 16. und 17. Jahrhundert galt es als äußerst wichtig, seine Träume unbedingt zu verwirklichen. Viele europäische Beobachter staunten darüber, dass Indianer bereit waren, tagelang zu reisen, um mit einem Gegenstand, einer Trophäe, einem Kristall oder sogar einem Tier wie einem Hund zurückzukehren, von dessen Erwerb sie geträumt hatten. Wenn jemand von einem Gegenstand im Besitz eines Nachbarn oder Verwandten, einem Kessel, einem Schmuckstück oder einer Maske oder ähnlichem träumte, konnte er ihn normalerweise verlangen. In der Folge gelangten solche Gegenstände im Lauf der Zeit oft auf verschlungenen Wegen in eine andere Stadt. In den Great Plains konnte die Aufgabe, weit zu reisen und nach seltenen oder exotischen Gegenständen zu suchen, auch Teil einer Visionssuche sein. Zweites Beispiel: Reisende Heiler und Entertainer. Im Jahr 1528, als der schiffbrüchige Spanier Alvar Nunez Cabeza de Vaca ca. 1490 bis ca. 1559 von Florida aus durch das heutige Texas nach Mexiko reiste, stellte er fest, dass er sich gut von Dorf zu Dorf bewegen konnte, indem er seine Dienste als Zauberer und Heiler anbot, selbst wenn die Dörfer miteinander Krieg führten. Die Heilkundigen in einem Großteil des damaligen Nordamerika waren auch Unterhalter und rekrutierten oft ein recht großes Gefolge. Wer sich durch ihre Darbietung gerettet fühlte, bot in der Regel seinen gesamten materiellen Besitz an, damit er unter der Truppe aufgeteilt wurde. Auf diese Weise konnten kostbare Objekte problemlos sehr große Strecken zurücklegen. Drittes Beispiel: Spielende Frauen. Die Frauen in vielen nordamerikanischen Gesellschaften waren leidenschaftliche Spielerinnen. Frauen benachbarter Dörfer trafen sich oft, um zu würfeln oder ein Spiel mit einer Schale und einem Pflaumenstein zu spielen. Dabei dienten typischerweise Muschelperlen oder andere persönliche Schmuckstücke als Einsatz. Warren de Boer, ein in ethnografischer Literatur beschlagener Archäologe, schätzt viele der Muscheln und anderen Exotika, die in Fundstätten auf dem halben Kontinent entdeckt wurden, seien dorthin gelangt, weil sie über sehr weite Zeiträume bei solchen Spielen zwischen den Dörfern immer wieder eingesetzt wurden. Wir könnten noch zahlreiche weitere Beispiele aufführen, glauben jedoch, dass die Hörerinnen und Hörer oder Leserinnen und Leser inzwischen verstanden haben, worauf wir hinaus wollen. Wir, damit ist natürlich David Graeber und David Wengerhoff gemeint.
Vermuten wir nur, was Menschen in anderen Zeiten und an anderen Orten getan haben könnten, sind unsere Vermutungen fast ausnahmslos weit weniger interessant und weit weniger skurril, also kurz gesagt weit weniger menschlich als das, was vermutlich in Wirklichkeit passierte. Etwas zum Folgenden, und das gilt sowohl für Radio Jerewan Berlin Edition als auch für das Buch, das wir heute, wir, das ist Philipsen, Langer und Marold, die drei vom Radio Jerewan, vorhaben, weiterführen wollen. Wir wollen die Hörerinnen und Hörer und die beiden Davids, die Leserinnen und Leser, auch zu einer neuen Geschichtswissenschaft einladen, einer neuen Geschichte der Menschheit, durch die unsere Vorfahren, unser aller Vorfahren, ihre volle Menschlichkeit zurückerhalten. Anstatt zu fragen, wie wir ungleich geworden sind, fragen wir zunächst, wie es dazu kam, dass die Ungleichheit überhaupt ein so wichtiges Thema wurde, und bauen dann schrittweise ein alternatives Narrativ auf, das unserem Wissensstand heute eher entspricht. Wenn die Menschen nicht 95% ihrer evolutionären Vergangenheit in kleinen Gruppen von Jägern und Sammlern verbracht haben, was haben sie dann die ganze Zeit getan? Wenn der Ackerbau und die Städte nicht mit der plötzlichen Entstehung von Hierarchie und Herrschaft verbunden waren, was bedeuteten sie dann? Was geschah wirklich in den Perioden, die wir gewöhnlich mit der Entstehung des Staates in Verbindung bringen? Die Antworten auf diese Fragen sind oft unerwartet und lassen vermuten, dass der Verlauf der Menschheitsgeschichte weniger in Stein gemeißelt und reicher an spielerischen Möglichkeiten ist, als gemeinhin angenommen. In gewissem Sinn wird in diesen Worten, in diesen Texten, also durchaus versucht, die Grundlage für eine neue Weltgeschichte zu legen, ähnlich wie Gordon Child, als er in den 30er Jahren des 20. Jahrhunderts Begriffe wie die neolithische Revolution oder die urbane Revolution erfand. Als solches ist dieser Text, sind diese Worte notwendigerweise uneinheitlich und unvollständig. Wenn die Frage, was ist der Ursprung der Ungleichheit, nicht die wichtigste ist, die wir uns in der Geschichte stellen sollten, was für eine sollte es dann sein? Die Geschichten ehemaliger Gefangener, die aus der Zivilisation wieder zurück in die Wälder, also in die Wildnis fliehen, beweisen, dass Jean-Jacques Rousseau nicht ganz Unrecht hatte. Es ist etwas verloren gegangen. Rousseau hatte nur eine recht eigenwillige und letztendlich falsche Vorstellung davon, was es war, was verloren gegangen war. Wie können wir es charakterisieren? Und wie verloren ist es wirklich? Und was sagt es über die heutigen Möglichkeiten sozialen Wandels aus? David Graeber und ich, in diesem Fall ist David Wengerow gemeint, die Autoren dieses Textes führten seit etwa einem Jahrzehnt ein langes Gespräch über genau diese Fragen. Daher gibt es eine etwas ungewöhnliche Struktur dieses Textes, dieser Worte, dass die historischen Wurzeln der Frage, was ist der Ursprung der sozialen Ungleichheit, bis zu einer Reihe von Begegnungen zwischen europäischen Kolonisten und indianischen Intellektuellen des 17. Jahrhunderts zurückverfolgt. Der Einfluss dieser Begegnungen auf das, was wir heute als die Aufklärung bezeichnen und tatsächlich auch auf unser Grundverständnis der Menschheitsgeschichte, ist subtiler wie auch tiefgreifender, als wir gemeinhin zuzugeben bereit sind. Diese Begegnungen neu zu bewerten, wirkt sich, wie wir entdeckten, verblüffend auf unser heutiges Verständnis der menschlichen Vergangenheit aus, einschließlich der Ursprünge des Ackerbaus, des Eigentums, der Städte,
der Demokratie, der Sklaverei und der Zivilisation. Am Ende beschlossen wir, die Texte zu einem Buch zusammenzufassen. Dass diese Entwicklung unseres Denkens wenigstens bis zu einem gewissen Grad widerspiegeln sollte. In unseren Gesprächen, die wir vorab und währenddessen führten, kam der eigentliche Durchbruch, als wir entschieden, uns von europäischen Denkern wie Jean-Jacques Rousseau völlig zu lösen und stattdessen die Perspektiven der indigenen Denker zu betrachten, die die europäischen Geistesgrößen letztendlich inspiriert hatten. Zu diesem Punkt kommen wir nun. Und hier bei Radio Yerevan, Berlin Edition, Berliner Edition, werden wir noch für ein paar Minuten einsteigen in die nächsten Kapitel der beiden Davids. Und es geht dabei um die sündhafte Freiheit. Oder die indigene Kritik und der Fortschrittsmythos. Jean-Jacques Rousseau hinterließ uns eine Geschichte über die Ursprünge sozialer Ungleichheit, die bis zum heutigen Tag in endlosen Variationen immer wieder erzählt wird. Es ist die Geschichte von der ursprünglichen Unschuld der Menschheit und darüber, wie sie unwissentlich in ein Abenteuer technologischer Entdeckung aufbrach. Diese Reise führte uns schließlich von einem Zustand unberührter Einfachheit in eine Komplexität und Versklavung. Aber wie kam es zu dieser ambivalenten Geschichte der Zivilisation? Kulturwissenschaftler und Anthropologen haben die Great-Man-Theorie der Geschichte nie ganz aufgegeben. Nicht selten vermitteln sie den Eindruck, als gingen sämtliche wichtigen Gedanken eines Zeitalters auf die eine oder andere Persönlichkeit zurück, sei es nun Platon, Konfuzius, Adam Smith oder Karl Marx, anstatt die Schriften dieser Autoren als besonders brillante Zwischenrufe in Debatten zu erkennen, die bereits in Tavernen, auf Abendempfängen oder in Parks geführt wurden und übrigens auch in Lehrsälen, aber ansonsten nie zu Papier gebracht worden wären. Ein bisschen nimmt sich das aus, als wollte man den Anschein erwecken, William Shakespeare hätte die englische Sprache erfunden. Viele der brillantesten Redewendungen des Dichters waren jedoch im damaligen Sprachgebrauch vollkommen gang und gäbe, und jeder Engländer und jede Engländerin des elisabethanischen Zeitalters verwendete sie wahrscheinlich in einer lockeren Konversation. Die Urheber indes blieben so obskur wie die lustigen Kinderreime, wenngleich ihre Schöpfungen, wäre Shakespeare nicht gewesen, vermutlich längst wieder aus dem Sprachgebrauch verschwunden und in Vergessenheit geraten wären. All das gilt ebenso für Rousseau. Auch wenn Kultur- und Geisteswissenschaftler manchmal so tun, als hätte Rousseau mit seiner 1754 veröffentlichten Abhandlung von dem Ursprung der Ursprung der Ungleichheit unter den Menschen und worauf sie sich gründe, höchstpersönlich die Debatte um soziale Ungleichheit hervorgebracht. Erwiesenermaßen schrieb er den Discours sur Inégalité, um ihn bei einem Essay-Wettbewerb zu diesem Thema einzureichen. Denn im März 1754 rief die Gelehrtengesellschaft Académie des Sciences, Arts et Belles-Lettres einen nationalen Essay-Wettbewerb zu folgender Frage aus: Was ist der Ursprung der Ungleichheit unter den Menschen und wird er durch das Naturgesetz legitimiert? Daher fragen wir jetzt: Wie kommt es, dass eine Gruppe Gelehrter in Frankreich des Ancien Regime, die einen nationalen Essay-Wettbewerb veranstaltete, dies für eine passende Themenstellung hielt? Schließlich unterstellt die Fragestellung, soziale Ungleichheit besitze tatsächlich einen Ursprung. Sie setzt also eine Zeit voraus, in der alle Menschen, alle Wesen gleich waren. Und dass dann etwas geschah, das diese Situation veränderte.
Für Menschen, die in einer Monarchie mit einem absolutistischen Herrscher wie Ludwig den 15. von 1710 bis 1774 lebten, ist das ja ein durchaus bemerkenswerter Gedanke. Denn es war ja nicht so, als hätte damals irgendwer in Frankreich über weiterreichende persönliche Erfahrung mit dem Leben in einer Gesellschaft Gleichberechtigter verfügt. Vielmehr lebte man in einer Kultur, in der beinahe jeder Aspekt menschlicher Interaktion, von Essen und Trinken bis zur Arbeit und Geselligkeit, von raffinierten Über- und Unterordnungen sowie Ritualen gesellschaftlicher Ehrerbietung geprägt war. Die Autoren, die ihre Essays bei diesem Wettbewerb einreichten, waren Männer, in deren Leben sich Diener um sämtliche ihre Bedürfnisse kümmerten. Sie bestritten ihren Lebensunterhalt durch die Gönnerschaft von Herzögen und Erzbischöfen und betraten selten ein Gebäude, ohne vorher genau zu wissen, wie wichtig alle darin befindlichen Personen waren. Auch Rousseau war solch ein Mann, ein ambitionierter junger Philosoph, der damals mit dem kunstvollen Projekt beschäftigt war, sich seinen Einfluss bei Hofe zu erschlafen. Seine eigenen Erfahrungen mit sozialer Gleichheit reichten vermutlich kaum weiter als die Ausgabe gleich großer Stücke Kuchen bei einem Abendempfang. Und doch waren sich alle einig, dass diese Situation irgendwie unnatürlich sei. Nicht immer so sei es gewesen. Wollen wir verstehen, warum das so war, müssen wir den Blick nicht nur auf Frankreich richten, sondern auch auf Frankreichs Platz in einer wesentlich größeren Welt. Im 18. Jahrhundert war die Frage nach sozialer Ungleichheit noch ein relativ neues, spannendes Thema, das vor allen Dingen mit dem Schock und der Verwirrung zusammenhing, die auf die plötzliche Einbindung Europas in eine globale Wirtschaft folgten, in der dieser Kontinent lange Zeit eine sehr untergeordnete Rolle gespielt hatte. Im Mittelalter hielten die meisten Menschen in anderen Teilen der Welt, die überhaupt etwas über Nordeuropa wussten, dieses für ein obskures und ungastliches Hinterland voller religiöser Fanatiker, die abgesehen von gelegentlichen Angriffen auf ihre Nachbarn, die Kreuzzüge für den globalen Handel und die Weltpolitik größtenteils irrelevant waren. Die europäischen Intellektuellen der damaligen Zeit entdeckten gerade erst Aristoteles und die Antike wieder. Das war also im 12. und 13. Jahrhundert. Und hatten kaum eine Ahnung davon, worüber die Menschen anderorts nachdachten und diskutierten. Ende des 15. Jahrhunderts änderte sich das alles bekanntermaßen, als portugiesische Flotten begannen, Afrika zu umrunden und in den Indischen Ozean vordrangen und insbesondere mit der spanischen Eroberung des amerikanischen Doppelkontinents. Plötzlich erlangten ein paar der mächtigeren europäischen Königreiche die Herrschaft über weite Bereiche des Globus und europäische Intellektuelle sahen sich nicht nur den Bürgern Chinas und Indiens gegenüber, sondern einer ganzen Fülle bislang ungeahnter gesellschaftlicher, wissenschaftlicher und politischer Vorstellungen. Das Ergebnis dieser Überflutung mit neuen Ideen wurde schließlich als Zeitalter der Aufklärung bekannt. Freilich erzählen Kulturgeschichtler und Anthropologen diese Historie in aller Regel anders. Man lehrt uns nicht nur, dass die Geistesgeschichte etwas sei, das vorwiegend von Einzelnen hervorgebracht wurde, die großartige Bücher schrieben oder herausragende Gedanken hatten, vielmehr auch, dass die großen Denker ihr Denken und Schreiben mutmaßlich fast ausschließlich aufeinander bezogen. Folglich herrscht unter zeitgenössischen Historikern selbst in Fällen, in denen Geistesgrößen der Aufklärung offen darauf beharrten, ihre Gedanken aus fremden Quellen zu beziehen, wie etwa der deutsche Philosoph Gottfried Wilhelm Leibniz, der von 1646 bis 1716 lebte, der seine Landsleute drängte, chinesische Modelle der Staatskunst zu übernehmen, eine Tendenz, dies als nicht ernst gemeint abzutun. Nicht selten heißt dies, wenn auf chinesische, persische oder indigene amerikanische Ideen verwiesen worden sei, habe es sich gar nicht um chinesische, persische oder indigene amerikanische Ideen gehandelt, sondern um eigene Ideen, die ihre Urheber lediglich exotischen anderen zugeschrieben hätten. Das sind nicht nur ausgesprochen arrogante Unterstellungen,
als wäre das westliche Denken, wie man es später nannte, ein solches mächtiges und monolithisches Gedankengebäude, das niemand anderes nennenwerten Einfluss darauf gehabt haben könnte. Außerdem sind diese Unterstellungen ziemlich falsch. Nehmen wir nur einmal den Fall Leibniz. Im Laufe des 18. und 19. Jahrhunderts gelangten die europäischen Regierungen nach und nach zu der Auffassung, jede Regierung sollte über eine klar abgrenzbare Bevölkerung mit größtenteils uniformer Sprache und Kultur herrschen, geführt von einem geisteswissenschaftlichen gebildeten bürokratischen Überbau, dessen Mitglieder Auswahlverfahren erfolgreich bestanden hätten. Dass sie genau das auch taten, weil es zuvor in keiner Phase der europäischen Geschichte etwas Vergleichbares gegeben hatte, dürfte überraschen. Jedoch war es beinahe exakt das System, das in China seit Jahrhunderten Bestand hatte. Wollen wir darauf beharren, dass Eintreten Leibniz, seiner Mitstreiter und Anhänger für chinesische Staatskunstmodelle, habe nichts damit zu tun, dass die Europäer tatsächlich etwas übernahmen, das den chinesischen Vorbildern auffällig ähnelt? Besonders ungewöhnlich an diesem Fall ist, dass Leibniz hinsichtlich seiner intellektuellen Einflüsse so ehrlich war. Denn zu seinen Lebzeiten besaß die Kirche in den meisten europäischen Ländern noch überaus umfängliche Autorität. Das bedeutet, jeder, der behauptete, nichtchristliche Methoden seien in irgendeiner Weise überlegen, lief Gefahr, wegen Ketzerei angeklagt zu werden, was potenziell ein Kapitalverbrechen darstellte. Mit der Frage der Ungleichheit ist es im Grunde dasselbe. Wenn wir nicht fragen, was sind die Ursprünge sozialer Ungleichheit, sondern was sind die Ursprünge der Frage nach den Ursprüngen sozialer Ungleichheit, mit anderen Worten, wie kam es, dass die Akademie de Dijon dies im Jahre 1754 für eine angemessene Frage hielt? Damit sind wir auf einmal mit einer langen Geschichte konfrontiert, in welcher die Europäer miteinander um das Wesen entlegener Gesellschaften stritten, in diesem Falle insbesondere der Völker in den östlichen Waldgebieten Nordamerikas. Obendrein beziehen sich viele dieser Konversationen auf Diskussionen zwischen Europäern und indigenen Amerikanern über das Wesen von Freiheit, Gleichheit und eigentlich auch über Rationalität und offenbarte Religion. Überwiegend also über Themen, die später zum Kern des politischen Denkens während der Aufklärung werden sollten. Viele einflussreiche Denker der europäischen Aufklärung erklärten in der Tat, einige ihrer Gedanken zu diesen Themen stammten unmittelbar aus indigenen amerikanischen Quellen, wenngleich, wie vorherzusehen, heutige Kulturwissenschaftler darauf beharren, dies könne nicht der Fall sein. Von indigenen Völkern wird angenommen, sie hätten in einem vollkommen anderen Universum gelebt, sogar in einer ganz anderen Wirklichkeit. Alles, was Europäer über sie sagten, war demnach schlichtweg ein Schattenspiel, eine Projektion, kurz Fantasievorstellungen des edlen Wilden, die sich aus der eigenen europäischen Tradition speisten. Freilich formulieren solche Historiker diese Position typischerweise als Kritik westlicher Arroganz. Glauben Sie gewiss, völkermordende Imperialisten hörten wirklich auf jene, deren Gesellschaften sie gerade ausradierten? Doch lässt sich diese Einstellung selbst ebenso gut als Form westlicher Arroganz begreifen. Außer Frage steht jedenfalls, dass europäische Händler, Missionare und Siedler zweifellos lange Gespräche mit den Menschen führten, denen sie in der sogenannten Neuen Welt begegneten und nicht selten über längere Zeiträume unter ihnen lebten, selbst als sie sich bereits zu ihrer Vernichtung verschworen hatten. Ebenso wissen wir, dass viele derjenigen, die in Europa lebten und sich mit den Prinzipien von Freiheit und Gleichheit beschäftigen, Prinzipien, die in ihren eigenen Ländern bis vor wenigen Generationen praktisch unbekannt waren, betonten, die Berichte von diesen Begegnungen hätten ihr Denken nachhaltig beeinflusst. Abzustreiten, sie hätten damit recht, ist schlussendlich dasselbe, als beharrte man darauf, indigene Völker könnten keinen wahren Einfluss auf die Geschichte gehabt haben. Es ist nichts anderes als eine Verkindlichung nicht-westlicher Menschen, eine Praxis, die von eben jenen Autoren angeprangert wurde. In jüngerer Vergangenheit hat eine wachsende Zahl amerikanischer Gelehrter, viele selbst davon indigener Abstammung, diese Unterstellungen angezweifelt. An diesem Punkt treten wir in ihre Fußstapfen. Im Grunde erzählen wir ihre Geschichte nach und setzen mit der Annahme ein, die europäischen Kolonisten wie auch ihre indigenen Gesprächspartner seien erwachsen gewesen und hätten einander wenigstens ab und zu tatsächlich zugehört. Tun wir das, erscheinen selbstvertraute Geschichten plötzlich in einem ganz anderen Licht.
Wir erkennen nicht nur, dass indigene Amerikaner mit seltsamen Fremden konfrontiert, schrittweise eine eigene, überraschende, stimmige Kritik an europäischen Institutionen entfalteten, sondern auch, dass man in Europa diese Institutionenkritik schließlich durchführt.

bald sehen werden, wurde die gesamte Geschichte, die wir bislang zusammengefasst haben, unser gängiges historisches Metanarrativ über den ambivalenten Fortschritt menschlicher Zivilisation, wonach Freiheiten verloren gehen, wenn Gesellschaften größer und komplexer werden, hauptsächlich zu dem Zweck ersonnen, die Bedrohung durch indigene Kritik unschädlich zu machen. Wie es in diesen Überlegungen, in diesem Text von den beiden Davids, von David Vengerov und David Graeber weitergeht, davon wird in den folgenden Radio Yerevan Berliner Edition Sendungen Rede sein. Wir, der Philipsen, der Harold und der Lange, verabschieden uns für heute und sagen, lassen Sie das Radio eingeschaltet, folgen Sie den Geschichten, folgt den Geschichten und vielleicht denkt ihr, vielleicht denken Sie neu darüber nach, wie Ihre, unsere Geschichte bis heute verlaufen sein mag.

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Das Komodrom war in einem kugelrunden roten Auto mit einem Gummimännchen aus dem Wald in eine Vorstadt gelangt. Dort läuft es früh am Morgen eine Straße entlang, wo in der Ferne aus den Kraftwerken bunte Blasen aufsteigen. Das Komodrom beschließt, sich dies aus der Nähe anzusehen.

Die Glitzerkäfer umkreisen das Kommodrom den ganzen Weg über die Wiese. Plötzlich sind sie verschwunden. Ein schmaler, asphaltierter Weg führt von der Wiese weiter. Langsam wird es wärmer. Der Tag beginnt, das Kommodrom läuft.

Der Weg zu den Kraftwerken mit den bunten Blasen ist weiter, als es zunächst schien. Das Kommodrum beschließt, eine Pause zu machen. Unter einem Baum mit riesigen gezackten Blättern lässt es sich nieder. Es deckt sich mit einem der Blätter zu und schläft ein.

Das Komodrum träumt von dem grünen Fellwesen auf der Kristallwolke. Es verspürt eine seltsame Sehnsucht.

Das Kommodrom schreckt plötzlich hoch, als es neben sich ein Geräusch wahrnimmt. Es blickt direkt auf zwei hagere, mausähnliche Wesen mit Overalls und Sonnenbrillen. Sie starren das Kommodrom an.

Erschöpft dreht es sich um. Die Mausewesen sind ihm nicht gefolgt. Da tauchen auch schon neben dem Kommodrom zwei große Kraftwerke auf. Es betritt das Gelände und geht vorsichtig umher.

Eine Tür, an der das Komodrum vorbeikommt, steht offen. Es geht langsam hinein und versteckt sich erstmal hinter einem Pfeiler. Als es sich umblickt, sieht es große Steinbecken, gefüllt mit verschiedenen Farben. Diese sind schön anzusehen.

Neben den Becken stehen verschiedene Gerätschaften. Neugierig betrachtet das Kommodrum diese, versteht jedoch nicht wirklich, wozu sie wohl benutzt werden. Es bekommt plötzlich große Lust, damit zu arbeiten, zieht sich einen Kittel an und probiert die Farbinstrumente aus.

Überall ist Farbe. Das Kommodrum hat großen Spaß. Es hat eine freie weiße Wand gefunden, auf der es verschiedene Dinge mit den Farbinstrumenten ausprobiert.

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4: 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Um Kuduro geht es für die nächsten 60 Minuten und zuerst hören wir uns mal ein.
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0: Herzlich willkommen zur 26. Ausgabe von Lautstrom auf Reboot FM. Meine heutige Gesprächspartnerin ist die DJ Steph the Cat, aka Stephanie Alisch. In ihrer Eigenschaft als Musikologin ist sie heute hier und uns zusammen erwarten jetzt ganze 60 Minuten erhellende Gedanken zu Kuduro. Kuduro ist ein Musiktanz und Lifestyle, der seine Wurzeln in der Dynamik zwischen der angolanischen Metropole Luanda und Diaspora hat. Zu Kuduro, um genauer zu sein, zum Kuduro-Tanzen, forscht Stephanie Alisch an der Bayreuth International Graduate School of African Studies im Kontext zu Groove, Musik und körperlich performativer Praxis im Black Atlantic, im Kontext zu Kulturtransfer im lusophonen, also portugiesischsprachigen Raum, zu DJ und Dance Culture, also Global und Local und Female Hip-Hop. Gemeinsam mit Christiane Gerischer gründete Stephanie Alisch das Groove Research Institute Berlin und als Vertreterin des Groove Research Institutes war sie auch einer der ersten Gäste in meiner Sendereihe. Vielleicht erinnert ihr euch, vielleicht erinnern sie sich. Ganz grob, Kuduro ist eine Mischung aus Sprechgesang, elektronischer Musik und traditioneller afrikanischer Musik. Der Stil entstand zu Beginn der 90er Jahre in Angola. Kuduro bedeutet auf Deutsch so in etwa harter Arsch. Wie der Name schon ahnen lässt, Kuduro ist ein ironisches, spielerisches Sich-Zeigen. Für uns Nordmenschen transportiert es vor allem eine Botschaft. Afrika ist etwas anders, als seine mediale Wahrnehmung hier auf der Nordhalbkugel es uns glauben lässt. Afrika hat aufblühende, interessante Großstädte mit vielfältigen schöpferischen Musik- und Kunstszenen. Und natürlich kommen ganz viele innovative Impulse und Ideen der Musikgeschichte tatsächlich aus Afrika, Brasilien und der afroamerikanischen Welt. Dies scheint in diesen Tagen ganz besonders in Luanda zu spüren zu sein, der angolanischen Metropole, von der auch der New Yorker Trip-Hop-Künstler DJ Spooky schwärmt. Das jedenfalls habe ich in einem Artikel von Bartholomäus Grill auf der Website des Goethe-Instituts gelesen. Aber ich will euch gar nicht länger warten lassen.
1: Alles andere ist, viel besser gesagt, aus Steph

0: Stephanies Mund direkt. Ich habe mich inzwischen per Skype eingewählt und siehe da, da ist auch schon Stephanie Alüsch am anderen Ende der Leitung. Hallo Stephanie.
1: Hallo Anna, wie geht's?
0: Gut geht's. Und wie geht's bei dir?
1: War eine bewegte Woche, aber es geht gut.
0: Sehr gut. Harter Arsch lässt es ja schon an. Es geht hier irgendwie um übersteigerte Körperdarbietungen. Was passiert denn beim Kuduro-Tanzen?
1: Es gibt verschiedene Generationen. Die erste Generation, als Kuduro entstanden ist, so Mitte der 90er Jahre und auch als die Jugendkultur, Musikkultur den Namen Kuduro bekommen hat, war es auch noch verbreiteter, dass ein sogenanntes Underground-Dancing passiert ist. Das heißt, die jungen Tänzer in Luanda, in erster Linie Tänzer, nicht Tänzerinnen, haben zu Kata-Techno-Musik, House und auch so Eurodance, sowie Popping und Locking und teilweise auch so Breakdance-Bewegungen gemacht. Die vermischt mit, was man traditionell afrikanischen Tanz, aber auch afrikanische Pop-Tänze nennen kann. Zum Beispiel ein Dombolo aus Kongo, wobei der erst später dazu gekommen ist. Und dann aber auch sehr drastischen Tanzbewegungen, wie sich rückwärts überschlagen und auf dem Rücken landen. Das heißt dann Simati, also bring dich um. So ähnlich wie ein Suicide im Breakdance. Oder das Raufkrabbeln auf hohe Gegenstände oder Orte, wie zum Beispiel Häuserdächer oder auch die Bühnenkonstruktion, an denen die Lichter hängen. Das alles gehört zum Kuduro-Tanz auch heute noch und war auch in der ersten Phase ganz besonders ausgeprägt. Etwas später ist dann der sogenannte Dombolo, also ein Tanzschritt, Tanzmode aus Kongo rübergeschwappt. Jetzt in den letzten 5 Jahren sind so Tanzbewegungen, die aus dem Panzula-Tanz, also dem südafrikanischen Tanz, der auch zu Kwaito-Musik und Hausmusik getanzt wird, mit aufgenommen worden ins Kuduro-Repertoire.
0: Kuduro integriert einige Tanzstile, die als typische afrikanische Tanzstile oft generalisiert werden. Gibt es denn ganz typische Moves?
1: Kuduro ist in einer Tanzsituation, Tanzanimation, Auflegesituation entstandene Fusion von Rave-Kultur, House, Techno und auch Eurodance, also im Chart-Mainstream gelandeten elektronischen Tanzmusik der 90er Jahre, mit Zouk, der in den 80er Jahren sehr angesagt, wenn wir jetzt auf der klanglichen Ebene bleiben, dann eine Art Party-MC-Praxis, wo Animateure, ähnlich wie auch im Kupidekale, die Nacht durchmoderieren und das Publikum animieren und zu Call and Response einladen und in dieses ganze performative Geschehen eingebunden eben auch Tänzerinnen und Tänzer, die ihrerseits in eine Interaktion mit dem Publikum, aber auch ganz direkt mit den Animateuren treten, wo die Animateure dann Tanznamen aufrufen und Tänzernamen aufrufen und sagen, ich will jetzt den Tänzer sehen, ich will jetzt diese Tanzbewegung sehen. Die haben dann auch sehr sprechende Namen, die heißen dann zum Beispiel Apaga Fogo macht das Feuer aus oder Danza da Bixiga, der Tanz der Blase. Oder es gibt auch eine Danza da Tuga. Tuga ist kurz für Portugal. Das ist ein leicht abschätziger Name für das ehemalige Kolonialherrscherland Tuga, weil so viele Angolanerinnen und Angolaner zur Zeit des Bürgerkriegs nach Portugal ausgewandert sind, um dort zu studieren oder auch dort zu bleiben. Und immer wenn die dann zu Besuch zurückkamen nach Angola, dann wurde dann ein Tanzschritt kreiert, da Tuga aus Portugal. Wer aus Portugal zurückkommt, für den wurde da Tuga getanzt. In so einer Club-Rave-Situation kann man sich dann vorstellen, dass der Animateur sagt, ich will jetzt diese Person tanzen sehen und jetzt gib mir doch mal Datuga oder gib mir doch mal Apaga Fogo oder gib mir doch mal Simati und das auffordert und kommentiert. Und aus diesem ganzen klanglich, sprachlich und tänzerisch performativ zusammengebrachten Konglomerat ist dann Kuduro als eigenständige Kultur hervorgegangen, die sehr vielfältig ist und oft ist es auch wirklich einfach nur der Name, der Kuduro von anderen Dingen abgrenzt, denn manche Tanzbewegungen sehen aus wie Popping und Locking und Breakdance, manche sehen aus wie House, manche sehen aus wie traditioneller Tanz. Es gibt aber einen Moment im Kuduro, der sehr besonders ist. Das ist ein Durchdrücken des Rückens in eine Art Hohlkreuz und das Rausstrecken der Po-Backen. Kuduro heißt ja auch harter Arsch und damit einhergeht auch eine besondere Mimik, meistens so eine Mischung aus groteskem Lachen und noch irgendeiner anderen Kombination von Gesichtsausdruck, die eigentlich dagegen läuft. Ich nenne das ein Flipping Over in die Ikone des Kuduro?
0: Wie beginnt denn eine Kuduro-Session? Muss man sich das vorstellen, als wäre das so eine abgegrenzte Szene? Du sagst, da werden Tänzernamen aufgerufen. Das lässt vermuten, die kennen sich alle. Oder beginnt es auf der Straße? Wo findet das statt?
1: Findet überall statt, aber du hast recht, es gibt gewisse Kreise, wo sich viele Leute kennen. Das sind besonders die Tänzer aus der ersten frühen Phase des Kuduro, die auch schon zu Zeiten des Bürgerkriegs in die Provinzen gefahren wurden, um dort kämpfende Soldaten zu animieren und so. Aus der Praxis sind auch besonders drastische Tanzschritte entstanden. Da gibt es gewisse Kreise, wo sich alle kennen, die haben dann auch so Nom de Guerre Kriegsnamen, die im Bürgerkrieg vergeben wurden, aber auch im antikolonialen Krieg. Diese Praxis haben die Kuduro-Tänzer auch übernommen. Die sind auch oft spielerisch, absurd. Mandashuva, bring uns Regen, Fogo de Deus, Feuer Gottes, was ja eigentlich ein Name für so eine Baptistenkirche ist. Die kennen sich. Es gibt aber eben diese verschiedenen Generationen, wo nicht immer unbedingt ein Austausch besteht. Ich würde sagen, heutzutage ist Kuduro ein gesamtgesellschaftliches Phänomen. Das kann bedeuten, dass Kuduro auf einer Hinterhofparty gespielt wird. Es gibt viel Festa de Quintal, Hoffeste, semi-private Feste, wo alles gespielt wird, ein bisschen ruhige Musik von kubanischem Song über langsame brasilianische Musik, wo dann langsam das Tempo angezogen wird zu Kizomba. Irgendwann gibt es eine Kuduro-Phase und dann gibt es wieder andere Musik. In meinen Interviews sagen viele Leute, dass sie dort angefangen haben zu tanzen und dort auch inspiriert worden sind und auch gelernt und geübt haben, Kuduro zu tanzen. Dann gibt es Tänzerinnen und Tänzer, die das ein bisschen ernsthafter betreiben und sich auch zum Proben treffen, auch gerne in Hinterhöfen. Und die sind dann meistens in Gruppen organisiert, die so Staff heißen. Staff im Sinne von Belegschaft auf Englisch. Das sind dann so Crews, die trainieren und die wissen dann auch, okay, wir battlen uns mit einer anderen Crew. Das kann spontan passieren, wirklich an einer Straßenecke. Kann aber auch zum Beispiel organisiert sein in Schulhöfen oder größere Competitions, dann auch in so einem Stadion. Da war ich auch schon auf einer Kuduro-Tanz-Competition in einem Stadion letztes Jahr. Jetzt wird gerade ein Bilo Baila, also ein Dance-Battle, vorbereitet, der über mehrere Tage gehen soll. Also Kuduro ist eine Battle-Kultur. Das wird dann Beef genannt. Das kann alle möglichen Formen annehmen und das fängt so an meistens, dass sich ein bisschen Stimmung aufbaut. Das englische Wort Beef im Sinne von ästhetische oder reale Auseinandersetzung, körperliche, ist übernommen worden ins angolanische Portugiesisch. Heißt dann Beefar dazu das Verb, also sich beefen. Im Hip-Hop kennt man das ja, wenn jemand hat Beef mit jemand anderem. Ästhetische Battle auf allen Ebenen, sprachlich, outfit-technisch, aber eben auch im Tanz, stilisiert und ganz real. Das kann als kleines Warm-up fungieren, dass zum Beispiel ein Fernsehmoderator seine Gäste befragt, ja, wo kommst du her, aus welchem Viertel, bist du der Beste, bist du gut, hast du viele Lieder, und dann einfach man sich in Stimmung redet, ich bin jetzt besser als das Gegenüber, und dann wird das bewiesen im ästhetischen Battle. Andererseits gibt es auch Momente, dann überraschenderweise, wo völlig aus der Kalten jemand in einen schnellen und virtuosen Tanzschritt übergeht oder auch losrappt. Fast jede größere Party hat einen Animateur, der das Publikum anruft. Seid ihr da? Habt ihr Spaß? Es gibt auch so gewisse feststehende Formeln, die meistens aus den Hits vergangener Zeiten stammen, wo dann der Call and Response eigentlich in dem Lied stattgefunden hat. Und weil das Publikum die Stücke kennt, antworten sie dann auch dem Animateur und bringen sich so ein bisschen in Stimmung. Es gibt so einfach eine gewisse Techniken und Strategien, auf Betriebstemperatur zu kommen.
0: Wie ist es? Du hast eben schon erwähnt, es gibt ja schon auch Großevents. Hat denn Kuduro eine ähnliche Popularität wie vorher Cumbia oder Rumba hatte?
1: Cumbia ist ja eigentlich eher was Mittelamerikanisches. Insofern kann ich das schlecht vergleichen mit Kuduro. Rumba war ja in Westafrika sehr beliebt. Rumba-Son ist ja eigentlich kubanische Musik, die in Kongo dann sehr beliebt war. Ein großer Teil der kubanischen Bevölkerung bezieht sich ja auch auf kongolesische Wurzeln. Kuduro hatte mehrere typisch angolanische Vorgänger, eben Kizomba, Zouk, auch aus Kongo übernommen, ursprünglich aus den Antillen. Die Band Kassav hat in ganz Afrika abgeräumt und auch die angolanische Musik beeinflusst. Stadion-Events sind meistens, wir wissen ja, Angola hat seit 33 Jahren den gleichen Präsidenten und wird von der MPLA regiert, ehemaligen Widerstandsbewegung, jetzt Regierungspartei. Diese Partei hat schon seit dem organisierten Widerstand in den 50er und 60er Jahren eigentlich von Anfang an auch auf ästhetische Strategien gesetzt. Also Poesie und Musik waren wichtig im Widerstand. Leute, die dann später Politiker wurden, haben in Bands gespielt und diese Bands waren wichtig. Marissa Moorman hat ein sehr schönes Buch darüber geschrieben, Intonations, um ein Nationalbewusstsein entstehen zu lassen, die Angolanidade. Denn Angola war ja, man kann das immer sich gar nicht so vorstellen, bis 1975 offiziell eine Überseeprovinz Portugals. In der Logik des Estado Novo war Angola ein Teil, ein Landesteil Portugals. Und bevor die Portugiesen kamen, waren es verschiedene Königreiche oder haben in diesen Strukturen auch noch weiter fungiert teilweise. Eine Nationalidentität zu Angola zu gehören oder eine transethnische Einheit zu kreieren, war ein wichtiger Teil des Widerstands. Und das hat über die Musik stattgefunden. Und die Regierungspartei weiß eben noch aus der Zeit, als sie eine Widerstandsbewegung war, dass sich über Musizieren und Musikevents viel bewirken lässt. Das bedeutet auch, als letztes Jahr Wahlen waren, dass einfach vor den Wahlen viele musikalische Großevents angeboten wurden, die auch mit sehr geringen Eintrittspreisen große Namen einer breiten Masse es ermöglicht hat, diese Konzerte zu besuchen. Es gibt immer irgendjemanden, der solche Events organisiert bzw. in die Welt setzt. Das ist ein Zeichen dafür, dass Kuduro in der Mitte der Gesellschaft angekommen ist, natürlich, aber es ist auch auf eine gewisse Weise eine Form der Instrumentalisierung.
0: Was hast du denn mitgebracht an Musik? Was wollen wir hören?
1: Ich bin großer Fan von Titika. Titika ist eine der größten Kuduro-Stars. Ich spiele jetzt mal das Stück Abloa. Abloa heißt Tanze. Okay, los geht's. Wir hören Titika mit Abloa.
0: Ja.

0: gibt ja verschiedene Gründungsmythen über den Kuduro und das scheint irgendwie Teil dieser ganzen Szene auch zu sein. Es ging scheinbar um die Aneignung von Haus- und Elektrostilen, aber auch in dieser eigenen Mischung von MC-Culture, also der Sprecher, der Animator, oder?
1: Wir haben letztes Jahr eine Kuduro-Konferenz organisiert und da gab es heftige verbale Auseinandersetzungen zu diesem Thema. Sehr prominent in dieser Diskussion ist Tony Amado. Tony Amado war Michael Jackson, Impersonator und Tänzer, und er hat einen Tanzschritt erfunden, der heißt Amba Kuduro, tanze Kuduro, tanz den harten Hintern. Damit hat er diesen Namen mit dieser Tanz- und Musikkultur zusammengebracht und ist auch 1996 im Fernsehen aufgetreten in der Sendung Conversas no Quintal, also Gespräche im Hinterhof, und hat dort diesen Tanzschritt vorgeführt, inspiriert von einem Film, wo Jean-Claude Van Damme recht ungelenk, aber irgendwie doch seine Hüfte geschwungen hat und damit bei den Frauen gut angekommen ist. Davon inspiriert ist dieser Tanzschritt erfunden worden, auch der Name ins Spiel gebracht worden in diesem Zusammenhang. Angeblich kursierte aber der Ausdruck Kuduro im Sinne von, ich kneife die Arschbacken zusammen und mache hier meine Sachen, egal wie schwierig die Umstände sind, auch schon länger in Luanda. Dann gibt es aber Leute, die dagegen halten und sagen, hör mal, Tony Amado, du kannst nicht behaupten, du hast alles erfunden, denn ich habe ja Hausplatten aufgelegt, Technoplatten aufgelegt in den 90er Jahren, über die du rüber animiert, gerappt hast. Insofern kannst du nicht behaupten, dass du alles erfunden hast, denn wir haben da zusammen aufgetreten. Und dann gibt es auch Leute, die sagen, naja, aber die erste Platte von diesem Genre, die erste CD, Bruno di Castro No 4, die haben wir ja in Spanien aufgenommen. Insofern ist das erste Kuduro-Produkt, was in der Welt war. Scheint eine große, lebendige, produktive Szene gewesen zu sein, auf die jetzt im Nachhinein zugegriffen wird, um da einen Gründungsmythos etablieren zu wollen. DJ Sebane war anscheinend sehr wichtig, der die wöchentliche TV-Sendung Sempre a Subir jetzt präsentiert im nationalen Fernsehen. Der hat in den 90er Jahren eine Radiosendung gehabt, mit der er Kuduro über ganz Luanda medial verbreitet hat und da so rüber animiert hat. Und das scheint auch wichtig gewesen zu sein, um daraus ein Massenphänomen zu machen.
0: Es gibt scheinbar schon diese Verbindung, oder? Das Kuduro bzw. die Gründungsmythen mit so einer medialen Übertragung wie in dieser Show von Seben.
1: Auf jeden Fall spielen die Medien von Anfang an eine große Rolle, die Medialisierung. Schon auch in der Zeit, bevor Kuduro sich formiert hat als eigenständiges Genre. Aus dieser Zeit berichten die Tänzerinnen, Tänzer, DJs, ja, wir haben VHS-Kassetten bekommen aus den USA, aus Portugal, mit Michael Jackson, mit Martial Arts Filmen, die uns inspiriert haben. Also das Fluktuieren medialer Bilder und auch Klänge hat von Anfang an eine starke Bedeutung in der Entwicklung von Kuduro, ja. Und auch der Zugang zu den Medien. Um in diese Show reinzukommen, warten die Leute dann, die Kuduristas draußen vom Fernsehsender, und hoffen, dass sie dann noch in die Show mit rein können. Es kursiert auch viel die Rede davon, dass man bezahlen müsste dafür, damit die eigene Musik im Radio gespielt wird. Wie man in diese medialen Plattformen dann reinkommt, das ist auch nochmal ein wichtiger Punkt, so ein Battle für sich.
0: Diese Medialität oder die Übertragung in Massenmedien, ist das Teil des Kuduro-Lifestyle? Kann man überhaupt sagen, ist es ein Lifestyle?
1: Ich würde sagen, ja, es ist ein Lifestyle, denn es gibt zum Beispiel auch Sprachen, fast Geheimsprachen, die nur bestimmte Eingeweihte verstehen. Es gibt einen Kuduro-MC oder Sänger, Bobani King, der hat seine eigene Sprache empfunden, das Burgess. Das muss man lernen und man muss wissen, was die Worte bedeuten. Das beherrschen viele von diesen Tänzern der frühen Generation, von denen ich vorhin schon gesprochen habe. Presidente Gasolina und Príncipe Oro Negro haben ihre eigene Sprache erfunden. Das ist das Aportuguesaire, eine Parodie auf ein sehr portugiesisch ausgesprochenes Hochportugiesisch, was als affektiert oder aufgesetzt distinguiert wahrgenommen werden kann in Angola, weil das angolanische Portugiesisch in seinen verschiedenen Dialekten doch ein bisschen langsamer und klarer ist als so ein stilisiertes, das ist so wie so ein Pendant zum Oxford-Englisch oder so. Darüber machen die sich lustig in ihrem Portugiesische. Insofern durchaus eine Insider-Kultur. Einerseits funktioniert auch die Medialität über den direkten Kontakt, zum Beispiel, dass von einem Handy zum nächsten paar Bluetooth-Videos und Musikstücke überspielt werden. Das passiert im Freundeskreis, unter Nachbarn, im Viertel und so weiter. Also das ist eher so eine Peer-to-Peer-Übertragung als jetzt über Radiowellen oder TV. Und dann ist aber Luanda nach wie vor das Zentrum des Kuduro und über das TV, besonders die wöchentliche Sendung, wird es dann in alle Landesteile verbreitet. Wer da reinkommt, das ist ein Karriereschritt dann, der sich in besser bezahlten Auftritten manifestieren kann, aber nicht muss. Das wirkt dann natürlich auch zurück auf die außermedialen Beziehungen.
0: Wo würdest du Kuduro sehen? Ist es über das ganze Land verteilt populär, also auch in den ländlicheren Regionen, oder ist es eher eine abgegrenzte urbane Szene?
1: Das kann ich schlecht einschätzen, weil ich die meiste Zeit in Luanda verbracht habe. Ich weiß nicht, wie der TV-Zugang und der Internetzugang auf dem Land ist, über so USB-Sticks und Credit aufladen, der dann wieder teuer ist. So funktionieren die meisten Internetzugänge. Und manchmal ist die Abdeckung auch einfach nicht so gut. Und dann ist es eher weniger eine Frage von geografischer als sozialer Abgrenzung, denn es gibt auch nicht wenige Leute, die in manchen Momenten sagen, ja, das ist ja gar keine Musik, da wird ja nur gebrüllt, das ist viel zu sexy, wie die Leute tanzen. Die vergessen ja ihre Tradition. Das ist ja auch darum keine Musik, weil es die nicht in Melodien singen und die haben ja gar keine Ahnung von Harmonien und haben ja gar keine formale musikalische Ausbildung durchlaufen. Das gilt ja gar nicht als Musik, das ist ja nur Party-Animation. Es gibt viele Stimmen, die so argumentieren, teilweise auch aus der älteren Generation, aber gleichzeitig, wenn dann Kuduro läuft auf einer Party, tanzen dann auch trotzdem alle Generationen dazu.
0: Ich wäre total gespannt, noch ein Stück zu hören.
1: Ich spiele ja mal ein Stück aus der frühen Phase von Eduardo Panin, der eigentlich ein Kizomba-Musiker ist und dann so eine elektronische Platte gemacht hat. Das Stück heißt Najibu. Najibu

0: Kuduro wirkt jedenfalls aus der so westlichen Perspektive offensiv sexy, aber interessanterweise bedient es oder scheint jedenfalls nicht unbedingt die üblichen Geschlechtsrollenbilder zu bedienen. Wirkt auf mich fast, als wäre das irgendwie auch ein Unisex-Tanzstil. Natürlich habe ich das sofort an den 20er-Jahre-Charleston erinnert. Was ich auch spannend finde, ist, dass die Kuduristas modisch unglaublich experimentell und innovativ wirken, ne?
1: Also es gibt das Prinzip der Karga im Kuduro, das heißt Spannung oder Ladung im Sinne von militärische Ladung, Munition, aber auch elektrische Spannung, elektrische Ladung. Und im Kuduro ist das einfach eine gewisse Ästhetik des immer noch einen draufsetzens, härter rappen, schneller tanzen, sich noch aufgedrehter stylen. Also zum Beispiel habe ich Leute gesehen, die ihr gesamtes Outfit mit bunten Wäscheklammern dekorieren, aber so an der Seite der Hosennaht und am ganzen Outfit. Und das ist dann eben so ein ganz ausformulierte Star-Persona, die da konstruiert wird. Das machen Männer und Frauen auf allen Ebenen. Was mir aufgefallen ist, außer Titika präsentieren sich eigentlich alle Kuduristas, also weibliche Kuduro-Sängerinnen, sehr ruppig und rappen oder singen mit genauso hartem Impetus und genauso schnell, wenn nicht gar noch schneller als die Männer. Da ist nichts süßlich, schmeichelnd und sagen auch im Interview, wenn sie gefragt werden, ja, was können wir denn heute Abend von dir hier auf der Bühne erwarten? Ja, viel Aggressivität. Gilt dann auch als Qualitätsmerkmal, aggressiv zu performen.
0: Wie ist die Situation so für Female Kuduristas?
1: In Angola im Großen und Ganzen oder unter den Kuduristas?
0: Beides ist interessant. Würde ich beides gern wissen.
1: In Angola im Großen und Ganzen, es ist schwer zu generalisieren, aber es ist schon so, dass ein relativ hoher Druck herrscht, früh Familie zu gründen, sich zu verheiraten und auch Nachkommen zu produzieren. Und das ist auch vollkommen normal, dass Leute mit 19, 20, 21 heiraten, dann auch schnell Babys bekommen und so. Also der gesellschaftliche Druck, sich da bestimmten Vorstellungen, einer bestimmten Verknüpfung von Begehren und Lebensplanung zu fügen, ist relativ hoch. Es gibt diesen relativ dominanten Morality-Diskurs, nenne ich das mal. Und gleichzeitig gibt es aber ein ständiges Überschreiten. Da zum Beispiel gibt es eine Institution, das ist der Tag der Männer. Das ist der Freitag. Jeder Freitag ist Tag der Männer. Und das heißt, Männer dürfen trinken und flirten und jemanden aufreißen. Das Schizophrene daran ist, damit diese Institution funktioniert, brauchen sie ja Frauen, die da mitmachen. Nur gibt es keinen Tag der Frauen. Und das finde ich ganz symptomatisch, auch für die Double Standards, die da herrschen. Einerseits gibt es eben eine relativ aggressive Flirtkultur und andererseits einen relativ dominanten Morality-Diskurs, der eben sagt, was sich für eine Frau schickt und nicht, was sich für eine Frau nicht schickt. Aber das greift nicht unbedingt für Männer. Kuduro sehen wir eben ein ganz interessantes Spiel. Ist ständiger Transgression dieser Normen. Also es wird durchaus sehr sexy getanzt. Es gibt aber auch gleichzeitig Momente, wo junge Männer in homoerotischen Bewegungen miteinander tanzen. Das wird dann belacht und beklatscht und ist ein Moment der Aufregung, aber wird nicht weiter thematisiert. Aber gleichzeitig zum Beispiel auf einem größeren Stadion-Event, vorletztes Jahr habe ich gesehen, dass eine Tänzerin dann wirklich so ein Nipplegate gemacht hat und das auch genossen hat, die Aufmerksamkeit, die sie dafür bekommen hat. Sie ist quasi aus der Choreografie ausgebrochen, hat dann eine hocherotische Show abgeliefert und auch das Publikum in helle Aufregung versetzt, hatte sofort drei Kameras um sich, bis dann die Polizei kam und sie wieder zurück auf die eigentliche Bühne geleitet hat, wo dann eben der MC Sebain auch gesagt hat, das geht ja nicht, wo ist denn der Ehemann, der dazugehört? Jetzt stellt euch hier mal bitte alle zusammen als Ehepaare und jetzt müssten sie dann sich auch demonstrativ küssen, um sozusagen die soziale Ordnung wiederherzustellen, die gerade transgressiv verletzt wurde.
0: Es gibt ja Titika, die dann natürlich total auffällt. Einerseits, weil sie so eine sehr sanfte, ich sag mal in Anführungsstrichen, Weiblichkeit, die auch einfach flirtet mit diesem Glamour und so eine Art sanften Gepflegtheit. Und natürlich ist sie einfach eine öffentliche Transgender-Frau. Wie ist es denn für Sie? Wie ist es für Transpersonen da?
1: Es gibt einerseits, besonders aus Kreisen, die dann religiös argumentieren, sei es katholisch oder eben diese relativ rezent importierten brasilianischen Baptistenkirchen, da viele Argumentationen, die sagen, das ist Globalisierung, das ist wegen diesen und jenen Bibeltextstellen völlig inakzeptabel. Und gleichzeitig gibt es eine Karnevalkultur, wo Crossdressing gängig ist. Es gibt sowas wie eine Trans-Szene, es gibt sehr schöne Bilder dazu. Also in Fotoserie, in dem Fotobuch Agora Luanda sind Porträts von Tranny Boys in der Baisha von Luanda drin. Titika macht das mit ihrer performativen Superpower. Wenn sie auf die Bühne tritt, dann brennt die Luft und daraus bezieht sie auch ihre Energie und gleichzeitig in Interviews sagt sie aber auch immer wieder, also Vorurteile fehlen nicht, die sind immer da. Also ich habe jetzt mehrere Interviews mit ihr geführt und auch mehrere Interviews mit ihr übersetzt, die andere Leute geführt haben. Wenn dann gefragt wird, wie sieht es aus mit der Diskriminierung, dann sagt sie immer, ja, das Problem existiert. Ich empfehle allen Leuten, die nicht out sind, ein Coming-out zu wagen. Das ist das bessere Leben. Bezieht aber einfach auch ihre Kraft aus ihren Netzwerken. Also es kann mit dem Support bestimmter Leute rechnen, auch berühmter Musikerinnen wie Ari zum Beispiel. Also sieht es schon recht differenziert, also obwohl sie eben auch so argumentiert, ja, ich arbeite hart und performe und gehe meinen Weg, steht sie auch zu den ganzen Schwierigkeiten, die damit einhergehen. Und was sehr interessant ist, seit Titika eben auch gefördert durch die Medienagentur Samba Communication im medialen Rampenlicht einfach einen festen Platz hat, haben auch viele andere Transgender- oder schwule Kulturistas mehr Aufmerksamkeit in den Medien bekommen. Zum Beispiel Eddie Sex ist jetzt auch mit der Initiative Os Kulturistas nach Ibiza gefahren. Es gibt ein Video von einer Gruppe, die heißen Os Imbecis, die Unterbelichteten, wenn du so willst, eine Parodie auf Gangnam Style. Es ist eher so trashiger Drag, nicht so glamourös durchgestylt wie Titika, eher noch ein bisschen verrutschter. Ist schon phänomenal, auch einfach für ein afrikanisches Land, dass so viele offen Crossdressing, Transgender Künstlerinnen so eine Plattform bekommen.
0: Jetzt hätte ich gerne wieder einen Song.
1: Okay, was möchtest du denn?
0: Oh, haben wir was von einer Kulturista?
1: Wir haben ein Lied von einer meiner liebsten Kuduristas, Noit Dia. Das Stück heißt Tierra Macossa.

0: schnelles Wechseln zwischen ganz starker Anspannung von also einigen bestimmten Körperregionen und dann so eine ganz plötzliche Erschlaffung, so eine Entspannung, die so Erschlaffung. Und mich hat das sofort erinnert an so vorkoloniale schamanistische Riten. Spielt das eine Rolle für die Identität der angolanischen Diaspora?
1: Es ist so, es gibt angolanische religiöse Praktiken auch in Luanda, besonders auf der Ilha de Luanda, der Halbinsel von Luanda, wo eben einerseits schicke Restaurants und Diskos sind, aber andererseits eben auch die traditionelle Luanda-Kultur, die Fischer und Verkäuferinnen, Fischverkäuferinnen und so. Das heißt Shingilamento und Shingilar ist ein Wort, das bedeutet zittern oder schütteln. Und diese Shingilamento-Feste müssen ähnlich sein wie afro-brasilianische Candomblé-Feste mit Kreistanz und dann eben auch dem Erreichen anderer Zustände beziehungsweise dem Empfangen von Spirits, die dann tanzen oder singen oder sprechen oder wie auch immer. Es ist in der Tat im Ganzen, also zum Beispiel auch auf Facebook oder wo man sonst Dialoge verfolgen kann, auch Kommentare auf YouTube, aber auch im täglichen Gespräch nicht so sehr, weil ich auch glaube, dass die Leute im Gespräch mit mir sich anders äußern als im Gespräch untereinander, beziehungsweise wenn ich nicht dabei bin. Es wird immer wieder referiert auf Feiticeiros, das sind also Zauberer. Und wenn jemand einen bestimmten Erfolg hat oder was hinkriegt, was man gar nicht so glauben kann, dann sagt man, ja, der ist ja Zauberer. Im Sinne von, der hat sich da spirituell Hilfe organisiert, der spielt nicht mit fairen Mitteln oder so. Und da muss man dann genau sehen, wie ernsthaft wird das gebraucht und welche verschiedenen Normsysteme spielen in solche Statements mit rein. Die Frage danach, so diese, wenn andere Zustände, die mit Tanz und Musik zu tun haben, erreicht werden, was ist das Trance und so, das ist ja eine große Debatte in der Musikethnologie. Da habe ich jetzt mich im Zusammenhang mit Kuduro noch nicht so sehr mit beschäftigt. Was ich allerdings sagen kann, ist, dass manche Kuduristas und besonders die eben transgressive Tanzbewegungen ausführen, mir sagen, dass sie im Eifer des Gefechts Sachen machen, wo sie im Nachhinein sich fragen, wie habe ich das denn gemacht? Also so Flow erlebt. Zustände erreichen, wo sie sagen, puh, und dann saß ich plötzlich oben auf der Lampe. Aber jetzt ausdrückliche Beziehungen, die hergestellt würden zwischen ritueller Praxis und Kuduro, habe ich in dem Sinne bis jetzt nur sehr selten gehört. Es ist eher so, dass Leute, dass Kuduristas auf sich religiös angehauchte Namen geben, wie Sacerdote, also Priester, oder auch auf die Bibel verweisen in ihren Texten oder auch performen so, als würden sie predigen in der Kirche, sich da so aufstützen an so einem Pult. Zustände, die anders sind als im Alltag und die in Verbindung mit Tanz und Musik und Bewegung erreicht werden, gibt es im Kuduro wohl. Aber ich finde es immer ein bisschen schwierig, das wolltest du bestimmt nicht, aber dann auf so eine Roots-Nummer zu gehen. Irgendwie wo. Ist wahrscheinlich so, dass sich bestimmte Ethnologen in Portugal oder China oder sonst wo besser auskennen mit angolanischen Traditionen als bestimmte Leute, die in Luanda wohnen. Der Punkt ist, dass von den vielen jungen Menschen, also 40% der Bevölkerung Angolas, glaube ich, sind unter 18 oder so, die in den letzten Jahrzehnten aus den Provinzen mit ihren Familien nach Luanda gekommen sind, auch noch eine viel stärkere Verbindung zu traditionellen Tanz und Musik und einfach, sagen wir mal, symbolischen Ordnungen haben, als diejenigen, deren Familien auch schon seit Generationen in Luanda leben. Und das ist auch die Bevölkerung der Musekis, genau, ja.
0: Okay. Was mir auffiel, ist ja, dass es gibt ja so eine total heitere und verspielte Ebene im Kuduro. Und wir haben es ja auch schon gesagt, harter Arsch, der Titel des ganzen Stils ist total humoristisch. Es gibt diese Namen, diese Geheimsprachen, es gibt Beefs. Ich würde gerne noch ein bisschen mehr erfahren über Luanda. Was irgendwie auch eine große Rolle spielte, ist irgendwie der coole Modestyle, der daherkommt. Also es gibt auch ein angolanisches Modelabel, was ziemlich angesagt ist, das heißt Chunos e Tikasala.
1: Das Label heißt Projeto Mental und die beiden Designer sind Chunos und Tikasala.
0: Tikasala hat in einem Interview gesagt, wo er befragt wurde nach dieser typischen Heiterkeit, die das auch transportiert, dass es eben nach dem Bürgerkrieg nicht nur um den physischen Wiederaufbau von Angola ging, sondern vor allen Dingen um eine mentale Rekonstruktion. Die wollen, so sagt er, die Confusão überwinden. Kanfusaum bedeutet die Neuorientierung nach eben 500 Jahren Kolonialzeit, also nach 500 Jahren Fremdherrschaft und dann eben den 30 Jahren Krieg, die zur Unabhängigkeit 1975 führte. Das war eben auch ein Krieg, der von 61 an begann. 75 war dann die Unabhängigkeitserklärung und man suchte dann nach dieser eigenen kulturellen Identität, Angolanidade, wo es um die Dekolonialisierung des Denkens geht. Wie hast du das in Luanda erlebt? Du warst ja für längere Zeit da gerade.
1: Es gibt eine ganz schöne Stelle in einem Buch von Richard Kapuscinski, einem polnischen Journalisten, der ja auch mehrere Preise gewonnen hat für seine Reportagen aus über Afrika. Ein Buch für alle, die sich für Luanda interessieren, von Richard Kapuscinski, Another Day of Life. Und da hat er eine längere Beschreibung von Confusion, ein quasi Überschnappen in einen Zustand kollektiver Unordnung, der es unmöglich macht, einen klaren Gedanken zu fassen oder irgendwas Sinnvolles zu tun. Es ist auch ein gewisser Kick dabei, aber es ist nicht besonders produktiv. Und das ist auch ein Synonym für Prügelei zum Beispiel, wenn man sagt, nee, geh mal nicht dahin auf die Party. Danach gibt es dann Confusion. Immer in dieser Straße gibt es Confusion. Dann heißt es, da ist gerne mal Prügelei auf eine Weise, wie wir das auch aus dem Funky Carioca vielleicht schon mal gehört haben. So eine Art Spaß dabei, noch so ein Fight Club-mäßig. Luanda hat inoffiziell 8 Millionen Einwohner, von denen viele in so informellen Vierteln leben, die nicht unbedingt in der Peripherie sein müssen. Die Musekis, die auf Sand gebauten Viertel, sind traditionell auch in der Innenstadt gewesen, wurden dann aber mit der Übersiedlung vieler weißer Portugiesinnen und Portugiesen in den 50er und 60er Jahren immer weiter in die Peripherie verdrängt, weil sie auch eben einfach erschwingliche Behausungen waren und sind. Die wachsen weiter, haben nicht immer Strom und Wasser, haben auch nicht immer so viele Schulen, wie man sich wünschen würde, wie viele Kinder da sind und so weiter. Es fällt oft der Strom aus und der Verkehr stockt regelmäßig zu bestimmten Uhrzeiten. Und da so viel zu erledigen ist in dieser großen Stadt und auch die Wege relativ lang sind, kann es sein, dass da so ein gewisser Aktionismus entwickelt wird, der nicht immer so zielführend ist. Das hat mit Confusion auch irgendwie zu tun. Also ein gewisser Orientierungsverlust geht mit Confusion einher. Und es ist aber einfach phänomenal zu beobachten, wie Leute damit umgehen und auch wie sie einen kühlen Kopf bewahren oder eben auch wie die Motorräder gegen den Verkehrsstrom sich zwischen Bussen, Sammeltaxis und Baustellen und Schlaglöchern ihren Weg bahnen. Also das hat alles miteinander zu tun, was ich in dem Missy-Artikel mit Überwindungsdialektik beschrieben habe, die Kaga. Immer noch einen draufsetzen und das nächste Hindernis auch noch überwinden. Und die Confusion kann man eben auch mit Karga überwinden, mit Konzentration, guter Vorbereitung und den richtigen Zusammenarbeiten zum Beispiel. So wurde das beschrieben von den Kuduristas, wie man Karga erzeugt.
0: Ja. Also ironische Selbstinszenierung im Kuduro, die scheint eine große Rolle zu spielen. Kann man sagen, dass es eine interessante Strategie der postkolonialen Kritik sein könnte?
1: Kommt drauf an. Ja, postkolonial im Sinne von alles, was mit kolonialer Herrschaft im weitesten Sinne zu tun hat oder im Sinne zeitlich nach der Kolonialherrschaft?
0: Ich meine das schon in dem Herrschaftskontinuum.
1: Ich glaube, es hat auf jeden Fall was mit Karnevaleskem zu tun und damit, dass eben Sachen okay sind, die an anderer Stelle nicht okay sind. Also, dass man seine Verrücktheit ausleben oder auch stilisieren kann und auch damit bestimmte Nachrichten oder eine Kommunikation, die angolanische Choreografin, Tänzerin Anna Clara Gerda Marke spricht bei Tanz von einer Kommunikation, die nicht unbedingt Inhalt oder Nachricht haben muss. Und das finde ich eine ganz schöne Definition. Und zur postkolonialen Gesellschaftsordnung gehört ja auch ein Herrschaftssystem nach dem Kolonialen. Und das ist in Angola ein kompliziertes. Und sich da zu positionieren, ist nicht einfach. Und ich glaube, dass eben auch der Rückgriff auf so bestimmte karnevaleske Strategien und auch, ich glaube auch, dass diese stilisierten Transgressionen von Gendernormen auf eine Weise eine Stellvertreterrebellion sind für eine politische Rebellion, die nur schwerlich stattfinden darf.
0: Ja, jetzt hätte ich gerne noch eine ganze Stunde, um mit dir darüber zu sprechen. Und ich, natürlich hat jede Frage tausende von Unterfragen, die ich dir jetzt gar nicht stellen könnte. Wo kann man denn was von dir lesen, was von dir sehen? Wo wirst du zunächst als nächstes sprechen?
1: Es gibt nächste Woche eine Konferenz Skipop in Gronau, im Rock'n'Pop-Museum Gronau. Da geht es um Gender und populärer Musik und ich werde sprechen zu Pleasure Politics im Kuduro. Dann gibt es in der Woche darauf, spreche ich im Kolloquium in Berlin, das ist nicht so eine öffentliche Sache. Dann sind wir in zwei Wochen auf der EKASH, das ist eine Konferenz in Lissabon, eine Afrika-Wissenschaftliche. Da werde ich zu diesem Icon, Kuduro Icon sprechen, dieser bizarr humoristischen Kombination aus rausgestrecktem Hintern und verzerrtem Gesicht. Und in der Woche darauf in Liverpool auf einer Musikanalysekonferenz versuchen, eine Rhythmusanalyse, sprachliche Analyse und Tanzanalyse von dem Song Apagafuku zusammenzubringen.
0: Toll. Und wenn, liebe Hörer, wenn ihr euch das jetzt nicht merken konntet, liebe Hörerin, dann guckt einfach auf dem Blog von Reboot FM nach. Ich werde da die Termine nochmal posten, damit man sich da einklinken kann, falls man gerade in diesen Städten sein sollte. Gibt es irgendeine Website, wo man mehr von dir erfahren kann?
1: Auf www.norient.com gibt es einen großen Kuduro-Artikel, den Nadine Siegert und ich zusammen geschrieben haben. Dann gibt es auf Os Kuduristas, also www.oskuduristas.com, mehrere kleine Beiträge zu Technologie von Kuduro, Kuduro-Tanz und so weiter. Einige davon sind auch von mir. Aber viele andere sind auch, und das ist ja auch immer sehr wichtig, von Angolanerinnen und Angolanern verfasst. Unter anderem Shunush und Tikasala sprechen auch zum Thema Kuduro auf Oskuduristas oder schreiben dazu.
0: Okay, du, jetzt müssen wir ja irgendwie das richtige Outro-Lied finden, denn leider ist meine Sendezeit zu Ende. Ihr hörtet Lautstrom. Ich bin Anna Bromley und habe geskypt mit Stefanie Alisch, eine der wichtigen deutschen Kuduro-Expertinnen. Haltet die Ohren offen. Das ist ein heißes Thema, wie ich finde. Ich freue mich darauf, mehr von dir zu hören bald und schicke ganz, ganz liebe Grüße nach Bayreuth.
1: Vielen, vielen Dank für die Einladung und dass ich mich hier so ausbreiten durfte. Jetzt hören wir mal am besten Apagafuku und wir hören jetzt Fugadero Apagafuku von Neute Dia.

0: Teil der dichten Teilnahme, dieser, ja, Teil der dichten Teilnahme von Gerd Spittler, einem Ethnologen aus Bayreuth, entwickelten Methode ist ja mitmachen. Nicht unbedingt, damit ich in meinem Fall eine gute Tänzerin werde, sondern um später die besseren Fragen stellen zu können. Und ich habe eine Art, eine Methode entwickelt, ein interaktives Video-Interview, wo ich Tänzerinnen, Tänzer bitte, mir Tanzschritte zu zeigen. Und ich nehme dann auf, wie wir beide vor der Kamera tanzen. Und später gucken wir das an und stellen dann anhand der verschiedenen Realisierungen noch mehr Fragen. Beziehungsweise ich durfte auch letztes Jahr, das war ganz schön, mit einer Tanzgruppe trainieren. Also ich durfte ihre Trainings besuchen in einem Hinterhof und erstmal einfach dabei sein, es aufnehmen, mit denen dann auch die Videos angucken. Und später dann haben die auch immer mehr insistiert, so nein, wir zeigen dir das jetzt, wir zeigen das jetzt, und durfte auch mit denen dann so ein bisschen trainieren. Und ich durfte ja auch im angolanischen Fernsehen im Sempre Subir auftreten und da tanzen. Es war sehr spontan, singen und tanzen. Und ja. Ja.
1: Wow! Ich habe das Foto gesehen, wo du mit Seben drauf bist und noch einem anderen.
0: Ja, das ist mit Principe Oro, das sind Präsident Gasolina und Principe Oro Negro. Sebane war zu dem Zeitpunkt noch im Gefängnis. Der ist jetzt wieder draußen. Ja, der hat Verkehrsdelikte.
1: Und sag mal, und welche Rolle spielen dann diese Videos bei der Präsentation deiner Forschungsergebnisse? Beziehst du die ein?
0: Du meinst jetzt auf Vorträgen, auf Konferenzen zum Beispiel und so?
1: Ja, genau.
0: Ja, also was sehr schön war auf der Kuduro-Konferenz, die wir letztes Jahr in Luanda organisiert haben, also gemeinsam mit angolanischen Partnerinnen und Partnern, habe ich zum Beispiel dann ein Video gezeigt davon, wie ich den Tanzschritt Apagafogo, macht das Feuer aus, gelernt habe, zum ersten Mal getanzt habe. Und dieser Tanzschritt ist auch zentral jetzt in meiner Doktorarbeit in der Analyse. Und konnte das eben vor einem Publikum von Kuduristas zeigen und dann sagen, was ist daran, was würdet ihr anders machen und wie realisiert ihr den und was muss da wie gemacht werden. Also in der visuellen Anthropologie gibt es den Begriff der Foto-Elicitations oder auch Video-Elicitations, weil eben über visuelle Trigger noch viel mehr implizites Wissen auch aufgerufen werden kann, was einfach auf einem rein verbalen Interview vielleicht gar nicht angezapft wird. Insofern ist es schon sehr wichtig, ja. Oder auch Fotos vorlegen, einfach Interviews machen im Sinne von Fotos von Events, wer sind diese Leute, was machen die, was passiert da zwischen denen, wie würdest du das nennen und so.
1: Und das implizite Wissen ist ja schon eher so ein Gegenstand von dem, was jetzt immer als künstlerische Forschung viel neu hochgezogen wird oder auch sehr vielversprechend klingt. Wo bewegst du dich denn da mit deiner Forschung? Ist das noch Musikwissenschaft?
0: Ja und nein. Also angefangen habe ich bin Musikwissenschaftlerin und es wird eine musikwissenschaftliche Arbeit. Und Teil des Materials, das ich analysiere und diskursiv behandle, generiere ich selbst durch ethnografische Methoden. Und Teil dieser ethnografischen Methoden ist eben auch künstlerisch oder practice-based research. Da gehört das Auflegen dazu. Bestimmte Dinge erschließen sich einfach erst. Zum Beispiel habe ich in Berlin Kuduro aufgelegt auf der Afterparty von Simon Rattles Education-Projekten öfter und habe dann gesehen, wie die Leute zu portugiesischsprachiger Popmusik tanzen und wie die Reaktion zum Beispiel von jungen Angolanerinnen in Berlin auf Kuduro ist. Und habe dann über die Tanzbewegungen bestimmte Impulse für die weitere Forschung erhalten oder auch einfach durch das Mixen von Kuduro-Stücken erschließt sich viel mehr über die Struktur. Also wenn ich ein DJ-Set vorbereite, jetzt wie zum Beispiel für Lusotronics, und dann merke, aha, an dieser Stelle fügt der Produzent seine Duftmarke ein. Da ruft der MC den Namen vom Produzenten und von der Produktionsgesellschaft. Und es ist auch genau die Stelle im Track, wo der Track ein bisschen leiser wird und wo sich dann ein Reinmixen in den nächsten Track anbietet. Solche formalen Gestaltungsprinzipien erschließen sich erst über die Praxis. Und auch beim Tanzen ist es einfach gar nicht, geht es gar nicht darum, jetzt ein gewisses Körperwissen, was so manchmal ein bisschen esoterisch im Tanzdiskurs immer wieder benannt wird, sondern um ganz praktische Sachen. Wie drehst du das Bein? Welche Muskel spannst du an? Wie organisierst du deine Kleidung? Zum Beispiel T-Shirt vorne reinstecken ist zwar Style, ist aber auch ganz pragmatisch, weil wenn man irgendwas über Kopf macht, rutscht einem das T-Shirt rüber, deswegen wird das vorne reingesteckt und dann wird es aber stilisiert reingesteckt. Und solche Sachen.

0: Also du hast es ja eben schon sozusagen anklingen lassen. Das Angolanische ist ja quasi auch eine Diaspora, ne, die sich, also die durch die Kolonialisierung und die Folgen davon eben verteilt ist über verschiedene Regionen. Und diese Diaspora ist irgendwie, also ja besonders die Wiege vieler Musikstile scheinbar. Also die Samba wurde sozusagen mit nach Brasilien gebracht von den Sklaven, die Portugiesen über den Atlantik verschleppten, und dann es war nicht die Samba, sondern die Semba, und dann verwandelte das sich in den Samba. Und
1: Ja, ja und nein. Also was mit über den Atlantik gebracht wurde, ist die Timeline Cachaça, die zur Samba-Timeline halb umgedreht wurde in Brasilien. Thiago Oliveira Pinto hat dazu gearbeitet. Und diese Verbindung Samba und Semba ist eigentlich nicht so, die wird in bestimmten Stellen so weitergegeben, ist aber in der musikwissenschaftlichen Literatur so nicht belegt. Interessant ist, Samba ist entstanden Anfang des 20. Jahrhunderts oder Ende des 19. Jahrhunderts erst im Kontext Samba de Roda in der Plantagenkultur im Nordosten Brasiliens, im Recôncavo Baiano, also im Hinterland von Salvador da Bahia, was so ein bisschen als Schwesterstadt von Luanda angesehen werden kann, an einer Bucht gelegen, Oberstadt und Unterstadt, also beides von kolonialen Portugiesen gebaut, und nach denselben Prinzipien auch gebaut, eben die Regierungsgebäude und Kirchen in der Oberstadt und die niederen Dinge wie Kommerz und Juristerei in der Unterstadt am Hafen. So ist Samba entstanden und ist dann eben aus dem Nordosten Brasiliens nach Rio gekommen. Und was interessant ist, ich kann mich jetzt nicht genau an die Stelle erinnern, aber ich glaube, es war bei Peter Fryer, Rhythms of Resistance, oder bei Marissa Moorman gelesen, dass eben es eher so war, dass die Angolaner sich am Samba orientiert haben. Denn, und das sagt Gerhard Kubik, schon seit vielen Jahrhunderten in einem Dreieck aus Portugal, Angola und Brasilien populäre Musik auf unvorstellbar schnelle Weise zirkuliert. Selbst zur Zeit, als es noch keine Schallplatten und kein Radio gab, wurden, und das sagt Gerhard Kubik, innerhalb von 6 Wochen die gleichen Lieder in den Häfen von Luanda, von Salvador da Bahia und Lissabon gesungen, weil eben Seeleute auch gleichzeitig musizierende Menschen waren. Und diese Fluktuation an Musik unglaublich schnell ging. Auch in einer Zeit, wo eben die Medien nicht außerkörperlich waren, also es wurde dann, wo Stücke memorisiert werden mussten, damit sie reisen konnten. Und Anfang des 20. Jahrhunderts, eben in dieser aufkeimenden Nationalbewegung in Angola, die dann auch eine Zeitschrift namens Messaging, die Botschaft, eine Literaturzeitschrift herausgebracht hat, gab es eine Suche eben nach einer Nationalidentität, und da wurde, so habe ich es gehört, eben auch Samba de Roda aufgegriffen, brasilianische Musik in Angola aufgegriffen und dann Samba als national oder neuer Stil kreiert. Und in Brasilien wird auch oft gesagt, ja, Samba kommt vom Samba, hängen aber etymologisch eigentlich nicht zusammen. Das wird aber viel so, das wird viel so weitergegeben. Aber Leute, die sich intensiv mit auch zum Beispiel afrikanischen Sprachen im brasilianischen Portugiesisch auseinandergesetzt haben, wie zum Beispiel Jeda Pessoa de Castro, nimmt genau diese Verbindung auseinander und sagt, da gibt es zwischen Samba und Samba keine etymologische Verbindung.
0: Ah, interessant, interessant. Dann habe ich das total falsch gelesen. Verstehe, verstehe. Aber ich weiß, bin jetzt natürlich nicht ganz sicher, ob das alles dann so ein bisschen so ein Zuschreibungssystem ist, von dem ich gelesen habe. Aber es ging eben auch um diesen Begriff Ghetto-Tag, der sozusagen auch so eine Reise also unternommen hat über die angolanische Diaspora und dann als Ghetto-Tag landet in den Clubs von Berlin, London und New York. Und Ghetto-Tag, wenn ich das so verstehe, du bist ja auch kritisch, ne? Und das ist auch so eine Art Zuschreibungssystem, richtig?
1: Ja, wenn ich richtig informiert bin, dann lautet, also stammt der Begriff Global Ghetto Tag von Wayne Marshall und besagt halt, ja, es gibt bestimmte Musikformen, die auf billigem Equipment in peripheren Vierteln unter ähnlichen Bedingungen produziert wird. Und ich finde es schwierig als Begriff, weil erstmal diese verschiedenen informellen Viertel dann, wenn man sie sich näher anguckt, doch sehr verschieden sind. Und ich finde es eigentlich schöner, der Komplexität, der spezifischen Komplexität gewisser Orte oder auch kultureller Bewegungen oder ihren Produkten gerecht zu werden, als jetzt den kleinsten gemeinsamen Nenner zu finden. Interessant ist dabei natürlich, dass dieser, wie dieser Begriff resoniert und auch das ist ja auch bei Semmer und Samba interessant. Also es geht ja nicht nur darum, auch bei Musikwissenschaftlerinnen und Musikwissenschaftlern geht es ja nicht nur darum, die einzige wirkliche Wahrheit rauszufinden, sondern auch zu schauen, wie werden Begriffe gebraucht und in welchem Zusammenhang produzieren sie welchen Sinn oder welche Wahrheit für diejenigen, die sie gebrauchen. Und in Angola selber ist der Begriff Global Ghetto Tech, glaube ich, vielleicht unter einer ganz kleinen Kulturelite, wenn überhaupt, angekommen. Es ist eher so, dass dann verschiedene Begriffe für Kuduro verwendet werden. Ndombolo, Batida, Underground, Kuduro. Also es ist eher, je spezifischer und näher man sich einer, dann in diesem Falle Kuduro-Szene nähert, umso stärker wird es dann begrifflich aufgefächert. Und je weiter man davon weggeht, umso sehr mehr wird simplifiziert. Und ich glaube aber beim Begriff Global Ghetto Tech ging es auch darum, wie bestimmte Stile dann aus den verschiedensten Regionen der Welt so in diesem, wie so Raw Material zusammengesucht werden, um eben in einer bestimmten Clubszene in Nordamerika oder Großbritannien, Europa. Aber die erstreckt sich auch über Osteuropa und so weiter. Dann aufbereitet werden kann, weil diese Stücke können ja auch nicht immer im Club gespielt werden, vielleicht weil sie gar nicht, die MP3s gar nicht gut genug encodiert worden sind oder die Stimme und der Beat auf eine Weise zusammengemixt sind, dass man das gar nicht auf dem lauten Soundsystem spielen kann. Und dann gibt es da halt so Gatekeeper, die eben die einerseits ihre Fühler ausstrecken, Kontakte aufbauen und andererseits eben nochmal den Sound aufbereiten auf eine Weise, dass er eben auch in europäischen Soundsystems funktionieren kann oder nordamerikanischen, wie auch immer. Genau, das ist eine hochkomplexe Angelegenheit. Simon Reynolds hat da den Begriff Xenomania, also ein begeistertes Suchen nach dem möglichst Fremden geprägt dafür. Gab es eine Diskussion auf dem Together Festival, die auch aufgenommen worden ist. Kann man auch im Internet, wenn man mal nach Together Festival Xenophilia oder Xenomania googelt, findet man da eine ganz interessante Panel-Diskussion online. Ich spreche in Bezug auf Lissabon, weil du hast ja nach angolanischer Diaspora gefragt, eher nach so einer, von einer Art Postcolonial Schizophonie, also Schizophonie, die Trennung des Klangs von seiner Quelle und die Reproduktion an anderer Stelle. Das ist ein Begriff, der stammt von Mary Schaefer in Bezug auf eben aufgenommene Musik, medial verbreitete Musik und stammt aus eben so einer etwas eher technikkritischen Denkrichtung der Musikwissenschaft, die lieber eine ganzheitliche, holistische Verbindung von Klang und Umwelt möchte. Und ich habe das mal Postcolonial Schizophonia genannt. In Bezug auf die Musikszene in Lissabon, wo junge Angolanerinnen, Angolaner, aber auch Menschen, deren Familien aus Guinea-Bissau, Mosambik, Kap Verde und anderen früheren portugiesischen Kolonien stammen, diese Leute wohnen meistens nicht im Stadtzentrum von Lissabon, in einem Vierteljahr in Anjos, aber ansonsten wohnen die in der Peripherie, also entlang der Zugstrecke Linha da Sintra. Amadora, Kelush, eben auch Buraka, wo Burakasonsysteme sagen, dass sie herkommen, aber auch so Viertel wie Quinta do Moncho, also neu gebaute Hochhausviertel sind es in erster Linie, teilweise aber auch noch Baracken, wie zum Beispiel Portela, so Wellblechviertel in der Nähe des Flughafens. Und da wohnen migrantische Familien und produzieren teilweise einen extrem interessanten Sound, der einerseits inspiriert ist von Kuduro und Afro House aus Angola, aber auch Funana, Tarachinha. Dieser Sound wird dann in den peripheren Vierteln auf Handys gespielt, auf Partys, die vielleicht in einer Schule oder in einer Kirche oder in einer Migrantenorganisationen veranstaltet werden. Die werden aber selten in den Discos der Innenstadt gespielt, in den afrikanischen Discos in der Innenstadt. Da werden dann die Hits aus Angola gespielt. Und noch weniger werden die in den schicken Clubs in der Innenstadt gespielt. Da werden dann nämlich die von den Gatekeepern aufbereiteten Sounds gespielt. Und das ist verrückt, denn die Leute, die in der Peripherie diese Musik produzieren und auch konsumieren, konsumieren in der Innenstadt eine ganz andere Musik. Und das, dieses Schizo, also der Split, der, dieser, diese Trennung darin, die
0: Interessant, interessant. Ich wäre total interessiert daran, ein Stück, ein Kuduro-Song aus Lissabon zu hören.
1: Ja, und ich spiele ein Stück von jemand, den ich gerade sehr verehre, DJ Nigger Fox. warte mal. Möchtest du mal was anderes als Kuduro hören? Vielleicht mal Tarachinha? Oder lieber Kuduro oder Afro House?
0: Nö, schon ein Kuduro, oder? Also würdest du lieber was anderes spielen?
1: Tarachinha ist so ein bisschen wie so ein Komplementärgenre zu Kuduro, weil Kuduro ja individueller Tanz, schnell und hart bedeutet, und Tarachinha ist so ein bisschen der romantische Counterpart dazu, der so ab circa 2000 auch entstanden ist in Angola. Insofern wäre es vielleicht ganz schön, dass mal...
0: Ja, dann lass uns doch was
1: hören. Ja. Wir hören Elishi's Monkey Beats, Tarasho.

0: Okay, lass uns weitermachen, weil die
1: Zeit läuft aus.
0: Zu Hause. Ja. Und die Jungs wollen wieder reinkommen. Die müssen draußen sein gerade.
1: Okay, weiter geht's. Ja, du könntest mich auch unterbrechen, wenn ich zu lange rede.
0: Ach so, nö, das schneide ich nachher raus, wenn es zu lang ist. Aber ich bin, ja, wir haben, sind schon ein bisschen drüber, aber da es hier so Verzögerungen gibt mit dem Skypen, kommt ja sowieso ganz viel von diesen Verzögerungen rausgeschnitten und dann gucken wir mal. Du, was mir auffiel, ist ja, dass es gibt ja so eine total heitere und verspielte Ebene im Kuduro.
2: Aha. Ja, dann lass uns doch was von Ter.
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Guten Abend, Sie hören Rockprobe Montag. Heute zum Thema fröhliche Avantgarde. Das Thema kommt von einem Konzert, das es letzte Woche, glaube ich, auch in Berlin gab, nämlich von Family Fodder. Mein werter Kollege Markus Detmer von Staubgold hat eine Reissue rausgebracht und sie haben in Berlin gespielt und zu dem Thema dachte ich, machte ich mal einen Abend. Wahrscheinlich hat Markus in seiner Sendung neulich schon relativ viel Family Fodder gespielt, deshalb will ich gar nicht so viel davon spielen, aber nur ein Lied und zwar The Big Dick ist eine Single von Family Fodder. Und was wir gerade hörten, war Marguerite von Stepping Out.

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Was wir gerade hörten, war Officer, eine Band auch auf Recommended Records aus London, auch mit zum Beispiel Mick Hobbs, der glaube ich auch was, und Catherine Choineau und Bill Chilonis and Stokes haben auch alle ein bisschen was mit Family Fodder zu tun. Was jetzt kommt, ist Hector Sassou.

Ein Festival, bei dem ich gerne gewesen wäre, ist das Festival Mimi 86. Das war gerade Belcanto Orchestra. Dahinter steckt Pascal Comelade, ein toller Musiker, den auch, glaube ich, nicht so viele Leute kennen und der aber wahnsinnig viele Platten schon rausgebracht hat, die auch alle, glaube ich, sehr hörenswert sind. Ich werde später noch was spielen von ihm, von einem anderen, unter einem anderen Namen. Und weiter geht's mit Geistesverwandten, nämlich Cordelia Records, das Label von Alan Jenkins von Deep Freeze Mice unter anderem. Und das ist von der Band Rimarimba, das Stück Steady State.

Sie hören immer noch Rockpop am Montag zum Thema fröhliche Avantgarde. Das war wieder von dieser Festival Mimi 86. Und das Stück war von José Fracay, der auch in verschiedenen Projekten sehr tolle Musik gemacht hat, zum Beispiel ZNR, wo ich eigentlich die Platte mitnehmen wollte, aber vergessen habe, wie ich gerade bemerkt habe. Der hat aber auch mit Hector Sassou diese tolle Band ZNR gemacht, die ich jetzt leider nicht spielen kann. Hector Sassou hatten wir vorhin schon mal gespielt. Und das nächste ist, ich glaube auch aus, vielleicht aus Belgien, Hermine mit Un autre soir de nuit.

Hier und immer noch Rockpop am Montag. Heute zum Thema fröhliche Avantgarde. Ein besonderer Dank geht an Veit Staufer. Der macht in Zürich den tollen Plattenladen Rekrek. Dank ihm und dank seinem Laden kenne ich sehr, sehr viel aus dieser Musikrichtung und habe wahrscheinlich die Hälfte aller Platten, die ich heute hier spiele, bei ihm gekauft. Zum Beispiel auch die Platte gerade eben, nämlich Six Cylindres en Cinq. Ungefähr so heißt diese Band und das Stück hieß Modern. Und weiter geht es mit einer Band, die auch was mit Family Fodder zu tun hat, nämlich eine 12-Inch, die diese Personen, die diese Band danach gemacht haben, veröffentlicht haben, bevor es Family Fodder überhaupt gab. Frank Sumatra, das Stück heißt Tedium.

Sie hören immer noch Rockpapa Montag. Das waren Etrons Fous Le Loublin aus Avignon mit L'Enfance de Guigou. Die Kindheit von Guigou. Das nächste Lied ist das versprochene Stück von Pascal Comelat. Instrumental heißt es. Es ist auf einer LP von, jetzt weiß ich natürlich nicht, wie man es ausspricht, Cathy Claret oder Casey Claret auf Le Disque Crepuscule. Und wahrscheinlich auch das letzte Lied des Abends. Es hat mir Spaß gemacht, mal wieder diese Musik auszukramen. Einen schönen Abend wünsche ich euch allen.

Guten Abend zur Endzeitfrequenz Folge 12 mit dem musikalischen Motto Eine Art Atomkrach. Heute mit Tobi Dope und dem schweigsamen Psycho Bass, der für uns seine Plattenteller sprechen lässt. Viel Spaß.

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Das war Psychobass mit seinem Atomkrach getrimmten Plattenteller. Ich wünsche euch noch eine wunderschöne, warme Sommernacht und in diesem Sinne, prepare yourself for inside.

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Welch ein Tag für dich, voller Freude und neuer Zuversicht. 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Was für ein wunderschönes Kleid du trägst, und der Strauß in deiner Hand erinnert mich wehmütig an alte Zeiten. 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Ich hatte leider nie viel dafür übrig. 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Man wird eben älter und reifer. Ein herrliches Bild. 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

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Entschuldigung. Schwager Winfried schreitet in seinem neuen Anzug von der Stange an mir vorbei. Der kennt wir auch keinen mehr. Er ist mit seiner Hose an meiner Bank hängen geblieben. 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Er bückt sich, um sein Gesangbuch aufzuheben. Und dabei fällt ihm auch noch der Flachmann aus der Tasche. Oh, die Pfütze. Das stinkt ja wie eine Kneipe hier.

0: jeder Mensch auf was rechtfertigt, dass die Regime an sich identisch sei mit dem entschlossenen Willen, den Frieden und allen Städten zu bewahren. Das würde aber nicht nur zu einer falschen Beurteilung der Zielsetzung dieses Systems führen, sondern es würde vor allem auch dahin führen, dass die deutsche Nation statt den Erreichen gegenüber gewappnet zu sein, mit einem Geistesopfer verfügt, wird der auf die Dauer als Pessimismus gerade die Erfolge des deutschen Regimes nehmen würde, nehmen müsste.
1: Und er sagt, was er von seiner Presse erwartet.

Das hat zur Folge, dass der tschechoslowakische Staatspräsident Opfer einer Erpressung ist.

0: Den Schutz des Deutschen Reiches nehmen und ihm eine seiner Eigenart gemäße autonome Entwicklung seines völkischen Lebens gewährleisten.
1: Der Schutz des Deutschen Reiches ist gleichbedeutend mit dem Einmarsch deutscher Truppen. Auf dem Radschin weht die Hakenkreuzfahne, als Hitler am 16.

0: Das Menschenleer mit den Autos.
1: Religion, einer kämpft für sein Geld, einer kämpft für seine politische Ziele. 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

Möglichkeit, das sind nur so Gewölbe, so Kreuzgewölbe, 2 auf 2 Meter. Kegelbahn, teilweise Restaurant. Und wenn man jetzt durchgeht, ist inzwischen leer stehen, also auch viel Schutt und Glas unten und so. Und wenn man durchläuft, ist immer genau im Zentrum von diesem Gewölbe, 2 auf 2 Meter, sind immer so Säulen dann, ziemlich massiv. Genau, wenn man im Zentrum ist, dann wird der Schall extrem zurückgeschmissen. Also durch die Wölbung, weil man direkt so mit dem Kopf ein bisschen tiefer direkt im Mittelpunkt von dieser Wölbung ist. Und gerade auch, wenn du durchgehst, du knistern, du läufst und dann plötzlich wird es wie so ein Kircheneffekt, Hall-Effekt. Und genauso, wenn du dann klatscht, genau in der Mitte, genau in diesem Brennpunkt, dann wirklich du, also eine Akustik, die

Furchtbare Gespräche. Hast du das nicht gecheckt? Lernst du es endlich? Furchtbare Gespräche. Ich hab was gelernt. Wofür? Furchtbare Gespräche. Wozu? Furchtbare Gespräche. Ja. Ich fühle mich jetzt schon sicherer. Tofu. Tod. Tofu.

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Normalkriminalität. Jeder geht bei Rot über die Ampel. Jeder betrügt die Steuern. Jeder betrügt die Steuern. Gesellschaft des Betrugs. Wo führt das? Wo führt das hin? Ordnung, Dung, schlecht gefickt, aber gut aufgeräumt. Hab mich auch total minimal ausgebreitet, meinen Horizont erweitert. Aschgeweih, Eingeweide, Eingeweihte, Geweihthai, heilig, heilig, hei, heile, heile, Segen, heilig wie Maria, Schatzi, Batzi, spitz wie Spitznamen, stumpf wie Allahu Akbar.

0: dem in Fleisch und Blut übergegangen ist, was Hitler methodisch einzuhämmern gewusst hat.
1: Gibt uns zunächst die, ich möchte geradezu sagen, moralische Berechtigung, mit Lebensansprüchen vor die Welt zu treten. Es ist nur so, dass das letzte Recht immer in der Macht liegt und die Macht liegt im Völkerleben, in der Geschlossenheit der Völker.
0: Wenige Wochen nach der Befreiung der Sudetendeutschen

Selbstpropaganda auch ihre bedenklichen Seiten hat. Denn es kann nur zu leicht dahin führen, dass in diesen Gehirnen viele Menschen die Auffassung festsetzen, dass heute Regime an sich identisch sei mit dem Entschluss, den Willen, den Frieden und allen Umständen zu bewahren. Zielsetzung dieses Systems führen, sondern es würde vor allem auch dahin führen, dass die deutsche Nation sagt, den erreichten Gegenüber gewappnet zu sein, mit einem Geistesopfer.